0: man eine japanische Unterhosefabrik?
1: Ich weiß nicht.
0: Ha, wisst ihr das? Saki for Paki!
1: Super!
0: Hey, geht mir wegschmeißen.
1: Und warum kommt ein Japaner mit zwei Blondinen aus der Bäckerei? Weil er zwei Blödchen bestellt hat.
0: Weil die Blondine nicht Brötchen sagen kann.
1: Ach, Japaner.
0: Was? Die kann nicht Japaner sagen?
1: Ach, vergiss es. Komm, ja, du verstehst ihn eh nicht.
0: Nein, verstehst du auch nicht.
1: Ja,
0: nein. Du, aber das mit dem Japan, das lässt mir gar keine Ruhe. Ich glaube, wir könnten trotzdem, nach Japan. Weißt du, hinter das mit dem Sutrei?
1: Was mit dem Sutrei?
0: Ja, weißt du, da kam man in Sutrei.
1: Zu was denn?
0: Ah, weißt du, das wegen der Technik.
1: Wegen der Heiztechnik?
0: Ja, hitzig ist schon auch. Also das ist mehr so im Untergeschoss. Und da kriegt man Karma in Sutrei.
1: Mein Gott, du meinst Kamasutra.
0: Ja, sag ich doch. Kamasutrei. Ha, halt, könnte man, oder?
1: Die Welt ich beim Kamasutrei sehe. Ja, wenn du auf dem Buckel liegst wie so ein Mäuerkäfer und deine Beute fürs hinter dein Knick genommen tust, dass sie unten nicht im Weg sind.
0: Ja. Ja, und?
1: Ja.
0: Hallo, ich kann zur Verrenkung.
1: Ach ja, komm.
0: Moment mal. Kriegst du dein großes Zeichen noch in Gosch? Ha? Also wohlgemerkt, der eigene Zeichen, der eigene Gosch.
1: Das. Ha? Noch nicht einmal Wille, sag mal.
0: So, und dann kann ich noch mal leben, du, ich kann das glühende Dreieck.
1: Ich will kein glühendes Dreieck sehen jetzt.
0: Warum nicht?
1: Also sag mal, das ist doch auch blöd bei dem Kamasutra-Dreieck da. Das ist doch nur Technik. Ja, das ist doch die reinste Akrobatik.
0: Ja und? Ist doch toll.
1: Ich möchte natürlich schon auch ein bisschen Sexerei.
0: Ja. So.
1: Aber für mich muss es halt auch Emotion sein.
0: Emotion?
1: Ja, das ist Französisch.
0: Aha.
1: Ja. Das heißt Emotion. Gefühl, Liebe, Erregung, Wallung, Leidenschaft.
0: Wie?
1: Was denn?
0: Nicht vor Beleid.
1: Ja, nur ja, aber Emotion ist immer gut. Komm, wir gehen nicht nach Japan, wir gehen nach Frankreich.
0: Was denn? Moment. Ich glaube, es geht nicht.
1: Warum nicht?
0: Weil es in Frankreich keine Breschling gibt.
1: Doch, es gibt in Frankreich Breschling.
0: Echt?
1: Ja, pass auf. Ich glaube, die haben die dort schon seit dem 17. Jahrhundert.
0: Aber.
1: Und zwar sind die eingeführt worden unter dem König Louis XIV.
0: Okay.
1: Vom Comte Jean-Jacques Gérard-Marc Comte de Breschelin. Und deshalb heißt Breschling in Frankreich auch Breschelin.
0: Aha, oh ja. Là, Breschelin.
1: Also, wie sieht's aus? Du magst
0: okay,
1: Breschelin.
0: Gut. Also, wenn das so ist, dann gehe ich mit.
1: Also,
0: okay.
1: Dann gehen wir nach Frankreich.
0: Frankreich.
1: Ich kaufe mir Breschelin und treffe mich mit Alain. Dann kommt auch noch Martin. Martin hat bloß Freunde.

0: Frankreich, Frankreich, super!
1: Frankreich, Frankreich, Frankreich, Frankreich,
0: ab nach Frankreich!
2: Oh, la, la.

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1: Doris Oswald, manchmal. Gläser von Sandra Linsenmeier. Manchmal abschalten können, die Hektik auf Zeit schieben und sich der Zauber vom Augenblick gönnen. Zum Beispiel einem Schmetterling zugucken. Sag ja et, dass du das et kannst. Sonst springt das Leben davor. Na bist du ein armer Teufel.

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0: So, so, Detlef, ne? Wie alt bist du jetzt schon? Hä?
1: Na ja, kurz über 30.
0: Komm, gib's zu, Junge.
1: Ja, also
0: 38.
1: Ja,
0: Achtung. Und wie sieht's aus? Hast du noch keine Angler kennen?
1: Ja.
0: Kalle. Ein Haufen Geld gespart, ein Haus hast. Und hast noch kein Weib. Sag dir mal ganz klar, Junge. Ein rechter Mann braucht eine rechte Frau.
1: Ja, ja.
0: Das ist es doch. Das ist doch ganz einfach. Kennst du den Sepp? Machst du wie der? Der Sepp?
1: Ja, sag mal.
0: Der hat sich einer kommen lassen. Mhm. So eine knackige Thai aus Bangkok.
1: Ah.
0: Ja. Du, wenn der Sepp, wenn der macht, dann kommt die her, dann steht die da. Dann wartet ihr, dass sie ihn bedienen. Verstehst du? Also,
1: macht die alles, hä?
0: Alles, alles.
1: Wie viel so?
0: 12.000 Mal.
1: 8.000 habe ich schon gespart.
0: Asia-Institut, Interpart. Weißt du, wie sie heißt? Shaila Lee heißt sie.
1: Shaila Lee?
0: Im Seppensein,
1: oder? Habe ich das schon klingt?
0: Ja, ja, Shaila Lee.
1: Shaila Lee.
0: Ja, ja.

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0: bam, bam,
1: bam. Oder Rammstein singt.
0: Dankeschön.
1: Hi, du Blick.
0: So, jetzt hätten wir noch eine kleine, eins haben wir noch im Angebot, was ganz kurz ist. Vielen Dank. Eine winzige Kleinigkeit, ein ganz kurzes Liedle zum Abschied. Ein Lied, das persönlich stimmt zwischen Künstler und Publikum, das das Publikum romantisch in die Nacht hinaus entlässt.
2: Genau so.
0: Auch das ist ein Klassiker, Should Old Acquaintance Be Forgot, mit einem leicht veränderten Text.
2: Papa. In F, gell?
0: Mach so salig dann, das ist besser.
2: Oh ja, wir sehen die Leute ein bisschen, genau.
0: Danach könnt ihr noch lange weiterklatschen, es wird sich leider nichts Entscheidendes mehr ereignen.

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0: Aber Reinhold, du weißt doch, man braucht doch eigentlich gar nicht viel. Man braucht nicht viel. Ein Dach über dem Kopf, jemand, der einen mag. Mehr braucht's doch eigentlich gar nicht. Man braucht nicht viel. Ja, bis zum Essen und Trinken natürlich. Ja, Trinken muss schon auch sein. Aber ein Trollinger reicht völlig. Ja, ab und zu vielleicht auch mal ein Spätlese. Aber sonst braucht man nicht viel. Ja, gut, vielleicht noch ein Häusle. Ein eigenes Häusle wäre so schön. Aber sonst, man braucht nicht viel. Gut, zum Häusle gehört nur Garage. Vielleicht eine Doppelgarage. Kennt ihr, sei es, kommt einmal Besuch. Aber sonst braucht man nicht viel. Aber der ein Mark, das ist doch am wichtigsten. Aber wenn man so die Garage hat, vielleicht so ein Opel drin rein. Aber Opel, oh je, fährt ja jeder Puppel. Ein BMW wäre ja schon besser. Müsste ja kein groß sein. Aber als Schwab kannst du das ja auch nicht machen. Also braucht's halt notgedrungen ein Mercedes. Aber sonst braucht man nicht viel. Ja gut, einmal im Jahr in Urlaub fahren können, an Bodensee oder nach Südtirol. Das reicht doch völlig. Vielleicht auch mal ins Meer, nach Italien oder mal auf Kanaren im Winter, gut. Aber sonst braucht man nicht viel. Aber wenn man so auf die Kanaren ist, so ein Schlauchboot oder eventuell eine Jolle, müsste ja keine große sein. Eine Yacht wäre natürlich auch nicht schlecht. Aber sonst braucht man eigentlich nicht viel. Obwohl, wenn man so die Yacht hat, ja, nun wäre so ein kleiner Hubschrauber auf der Yacht auch ganz geschickt. Ja, man muss ja auch mal geschwind einkaufen fliegen, nicht? Aber eigentlich braucht man nicht viel. 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
1: Also jetzt singe ich mal ein Liedli für alle Opas. Und dann frage ich, ist eigentlich auch so gegangen? 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

0: Mein lieber Freund, wenn ich 3 Tage lang in der Wilhelma vor einem Affekäfig nachgesessen wäre, hätte ich wahrscheinlich weiter davon gehabt als von dem, was ich jetzt wieder hinter mir habe. Angefangen hat es da damit, dass ich gutmütig ein Sembel meiner Elfriede einen wunderschönen Blumenstrauß mit heimgebracht habe. Meine Elfriede hat mich dann ganz verwundert gefragt, was ich denn für einen Grund hätte. Und jetzt habe ich dummerweise gesagt, dass mir das halt so in den Sinn gekommen sei. Und es hat sie mir nicht geglaubt. Es hat ja auch gestimmt gehabt. Der Herr Pfarrer hat morgens im geistlichen Wort im Radio gesagt, wir sollen doch unsere Frauen einmal wieder einen Blumenstrauß mitbringen. Und das habe ich halt nicht sagen möchte, dass ich gut da stand. Aber jetzt ist die Sache gehörig schiefgelaufen. Zuerst war mein Elfriede narrt, weil sie gemeint hat, ich hätte ein schlechtes Gewissen, weil ich im Geschäft vielleicht mit eurer Verhältnis hätte. Und dann bin ich narrt gewesen, weil sie das vermutet hat. Jetzt hat sie noch angefangen zum Schmeicheln und ich bin auch immer noch narrt gewesen. Und dann hat sie wieder angefangen, Zedermord, ja, ich mag sie nicht mehr und ich hätte andere, oh Gott. Jetzt habe ich natürlich schnell nachgegeben und habe gesagt, dass wir wieder gut sind miteinander. Das war am Donnerstag. Am Freitag war standesamtliche Trauung von der Elfriede ihrer Patentochter. Freilich sind wir rechtzeitig aus dem Haus und wir waren sogar noch vor dem Brautpaar da, aber das Standesamt ist im ersten Stock gelegen und da hätte man die Stiegen auflaufen müssen. Ich habe zur Elfriede gesagt, wir laufen, aber meine Elfriede hat gesagt, und ich fahre mit dem Aufzug. Also bin ich die Treppen auf und habe droben auf meinen Haushaltsvorstand gewartet. Aber meine Elfriede und der Aufzug sind nicht gekommen. Also bin ich wieder runtergelaufen und guckt, wo meine Elfriede jetzt wieder nah ist. Jetzt habe ich aber mit der Zeit mitgekriegt, dass meine Elfriede mitsamt ihrem Aufzug zwischen dem Erdgeschoss und dem ersten Stock festhängt. Der Aufzug war zwar auf 4 Personen ausgerichtet und meine Elfriede war allein, aber so etwas wie meine Elfriede hat der Aufzug wahrscheinlich noch nie in den ersten Stock aufgezogen. Und deshalb hat er halt seinen Geist aufgegeben. Also ich habe den Aufzug ja ein bisschen verstanden können, aber meine Elfriede natürlich auch. Wo sie noch angefangen hat, grillen, schreien, buckeln und heilen. Trotz allem, was hätte ich machen sollen? Ich habe dafür den Hausmeister geholt und der hat sofort den Kundendienst angerufen. Aber bis die da waren, ist der Elfriede ihr Patentochter verheiratet gewesen und ich habe noch halt eine junge Leute der Trauzeuge gemacht. Das hat mir meine Elfriede bis heute noch nicht verziehen. Die hat doch glatt behauptet, wo sie wieder in Freiheit war, ich hätte auch irgendeinen Hebel gedreht, dass ich auch so eine Trauzeugin machen darf. Das hat auch keinen Wert gehabt, dass der Hausmeister und der Aufzugsmechaniker meine Elfriede an Eidestadt erklärt hat, dass ich wirklich nichts dafür können. Wenn sich meine Elfriede mal etwas in ihren eigensinnigen Kopf gesetzt hat, dann bleibt es auch da drin. Beim Essen im engsten Familienkreis hat sie mich noch keines Blickes mehr für würdig befunden und hat sich also bloß nur mit der Braut unterhalten. Mein lieber Freund, mir war's eigentlich recht, weil ich nach meinem 27. Referat über die Anfälligkeit von Aufzügen wirklich nämlich gewusst hätte, was ich noch schwätzen soll. Nach einer sehr lautlosen Nacht ist also der Samstag über mich und meine Elfriede reingebrochen. Sie hat sich extra für die kirchliche Trauung ein neues Kleid gekauft mit tiefem Dekolleté. Man hat's ja. Und neue Perlenkette. Süßwasserperle. 4-fach geschlungen. Ich hab's ja. Beim Friseur war sie auch noch und dann sind wir schweigend miteinander in die Kirche gefahren. Und da hat's den nächsten Schlag da. Die Brautmutter hat's gleiche Kleid angehört wie meine Elfriede. Ich mein, sie haben ja auch ähnliche Figuren gehört. Meine Elfriede hat so geheult, dass alle gemeint haben, das sei ihr Kind, wo sie da jetzt hergeben muss. Zum Glück war ich an dem Kleid nicht auch noch schuld, sonst hätte ich auch nicht laufen können, gleich noch in meinem Sonntagsanzug. Jetzt hoffe ich halt, dass das junge Brautpaar die Sache nicht so richtig mitgekriegt hat. Aber ich habe fein nichts mehr von der Hochzeit gehabt. Mein lieber Freund, jetzt gehe ich wieder runter zu meiner Elfriede und helfe ihr beim Hochzeitskuchen essen. Vielleicht verzeiht sie auch mir nochmal. Es grüßt dich ganz herzlich, dein hungriger Freund Eugen Emberle.
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0: 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Kätzle, passe mal. 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Ach, du meinst ein Zettel?
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0: Doch das ist mir scheißegal.
1: Als Gitarrist bei AC/DC. Das

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0: In Hirsch.
1: In Mockertner.
2: Ganz schnell.
1: Auf die nächste 10 Jahre.
3: Mindestens nochmal 10 Jahre. Das wäre echt schlecht.
1: Matthias, du auch.
3: Prost miteinander. Auf geht's. So ist recht. Ich freue mich drauf.
4: Jetzt haben wir es angefangen.

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2: Na, wir brauchen da nix.
0: Schade, aber wenn nix wolle esse, dann vielleicht wolle was zum Anziehen. Vielleicht Trachtenhemd, Pilzhut, Haferschuhe.
2: Hey, zack, komm, geh weiter, gell? Wir wollen da nix, gell? Wir haben kein Geld und wir wollen da auch nix kaufen.
0: Oder Badehose vielleicht?
2: Na, weißt du überhaupt, wo wir hier sind? Wir sind am Escher Weiher. Da badet man nackt.
0: Keine Badehose. Schade.

0: Wie geht es denn?
1: Ach gut, gerade nicht. Aber besser.
0: Ha, es ist doch gut, wenn's dir besser geht.
1: Ha, besser wär's, wenn's mir gut ging. Du sag mal, was ist denn der Unterschied?
0: Der Unterschied zwischen was denn?
1: Ha, das will ich ja gerade von dir wissen.
0: Sag mal, rauchst du?
1: Aber nein.
0: Schad.
1: Ja, warum denn schad?
0: Weil es dir gut tun hat, wenn es aufgeben hättest.
1: Bist du da?
0: Neues Pferdli ist halt nicht daheim.
1: Aber ich habe dich doch gerade am Fenster gesehen.
0: Wir lachen, ich die auch gerade auf der Straße. Ein Saugaudi.
1: Ja, ja.
0: Du, wie war denn dein Urlaub in Venedig?
1: Hat saugiert. Die Venediger, weil die singen den ganzen Tag. Obwohl ihre Straßen dauernd überschwemmt waren. Du sag mal, wie schreibt man Saxophon?
0: Gar nicht, das blast man. Was liest denn da gerade?
1: Ich lese gerade das Kapital von Karl May.
0: Ach, du Hurzimpel, das Kapital ist doch vom Karl Marx.
1: Ach drum, ich habe mich schon gewundert, weil gar keine Indianer drin vorkommen.
0: Wo hast denn die Beile her?
1: Aber mir sind ein paar Tomaten an den Kopf geflogen.
0: Von Tomaten kriegst du keine Beile, du Simpel.
1: Aber ich, die waren nur in der Dose. Oh, ich gang ins Bett. Müde bin ich. Känguru.
0: Na, du Granatenbachel, das heißt doch, müde bin ich. Geh zur Ruhe.
1: Ja, was ist denn noch ein Geh zur Ruhe?

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1: Ich lese jetzt eine Geschichtle aus meinem neuen Büchle Heumet ab Rau, meint der Wunderfitz. Die Kicker vom Heudemer FC. Heumet aber auch. Heuer hat der Wunderfitz ausbrillt, wie er im Radio das Ergebnis von seinem denkwürdigen Freitagabendspiel in der Fußball-Bundesliga gehört hat. Die Heudemer Fußballer haben doch tatsächlich in der Hölle vom Dortmunder Westfalenstadion beim deutschen Vizemeister einen 0-2 Rückstand spektakulär aufgeholt und hätten fast noch gewonnen. Als gebürtiger Heudemer Knöpfleswäscher hat der Wunderfitz ja schon seit 15 Jahren den unglaublichen Erfolg von seinem früheren Verein im damaligen Heidenheimer Sportbund, später FC Heidenheim in der zweiten Bundesliga mit größter Spannung verfolgt. Er ist zwar nicht Fußballer gewesen, sondern hat bei den HSB-Fechter als Junger mitgemischt und sich bei Süddeutsche Meisterschaft gegen die Haudegen von der Tauber rund um den jetzigen IOC-Chef eine Menge schmerzhafte Treffer eingefangen. Und unter uns, der Kerle hat schon seinerzeit als Jungspund auf der Fechtpiste so bissig und hintersche Fiersche gefeitet wie heute. Aber ist halt als Olympiasieger und oberster Funktionär unglaublich erfolgreich wie bis zum Ukraine-Krieg sein Kumpel Wladimir. Ein ganz anderes Erfolgsrezept wird bei den Fußballbossen vom FCH verfolgt. Da ist man, wie auf der Ostalps, halt seit jeher ehrlich, grad raus, zuverlässig und seit 2007 ewig treu ihrem gebürtigen Brenzdähler Cheftrainer Frank Schmidt. Und schenken sich gegenseitig zum Jubiläum als längst gedienter Bundesliga-Coach termingerecht einen Sieg gegen Bremer Fischköpf. Für der Wunderfitz als Fußballfan wird's in der kommenden Saison freilich nicht einfach. Als junger Ostelbler an der württembergisch-bäuerischen Grenze ist man mangels anderer Auswahl schon immer Bayern-Fan gewesen. Vor allem wegen Bomber Gerd Müller aus der Nördlinger Nachbarschaft. Danach ist man als Böblinger Kreisbürger logischerweise VfBler geworden und bis heute halt mit Ach und Krach geblieben. Trotz langer Leidenszeit seit der letzten deutschen Meisterschaft anno 2007 und dem andauernden Durcheinander in der Cannstatter Vorstandsetage, wo sie so Prachtskerle wie der Hitzlsperger Thomas gegen die Wand hinlaufen lassen. Aber zum Glück geht's mit dem Spross aus der Ulmer Metzger- und Fußballerdynastie Hoeneß ja wieder kräftig aufwärts, wo die Badner aus Freiburg endlich wieder mal im Neckarstadion als saftige 5-0 Klöpfe verpasst hat. Was freilich am Wunderfitz seiner besseren Hälfte gar nicht gefallen hat, weil sie ohne Ende von den coolen Dreisamtäler Kicker und ihrem kernigen Trainer schwärmt. Alles ist natürlich klar wie die Brühe von einer schwäbischen Flädlesuppe. Beim württembergischen Neckar-Brenz-Derby am 1. Novemberwochenende hockt der Wunderfitz bei SWR 1 Stadion in Rot-Blau vor der Radio-App oder fast lieber im arschkalten schwäbisch-sibirischen Albstadion, wenn's nur Plätzle gäb. Und ab mir auch entschieden, hieß der Wunderfitz sogar wie so mancher andere Herberger mit heutiger Migrationshintergrund die Stadtflagge mit dem Heidekopf drauf. Das tät man sich doch arg gefallen lassen, meint der Wunderfitz und freut sich jetzt seither granatemäßig, wenn die Knöpfleswäscher danach 2-0 gegen den VfB, 3-2 gegen die Freiburger, 3-2 gegen die Münchner Bäuer gewonnen haben und jetzt sogar in der Europa-Liga mitmischen.

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0: 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Servus.
1: Schwäbische Sprechstunde mit Wilhelm König. Grüß Gott, herzlich willkommen zur Schwäbischen Sprechstunde mit Wilhelm König. Heute geht's um Sonnenwirbler. Ich dass da einer an Sonneneruptionen denkt, geht ja sei auch als Schwab. Es ist aber der Acker- oder Feldsalat, und zwar im Schwäbischen wie auf Alemannisch. Da sind wir uns noch mal wieder einig. Keiner weiß, wie viel Nehmen es insgesamt im Deutschen geht, ein paar Dutzend auf jeden Fall. Beispiele: Mäuseöhrchen in Eifel, Hunsrück, Saarland, Luxemburg. Vogelsalat im Südtirol, Rapunzel, Thüringen und Sachsen. Nüssli oder Nüssler der Schweiz. Wingertsalat in der Pfalz und so weiter. Meistens wird ein Salat angehängt wie bei Wingertsalat. Die Deutung ist schwierig. Sonne oder Sonne kann tatsächlich etwas mit Sonne zu tun haben. Mit Wirbler ist Zwirbler gleich Drehen gemeint. Und die Blätter wirken auch gedreht. Jedenfalls ein robustes Baldriangewächs, dem ein paar Minusgrade nichts ausmacht. Kommt auch wild vor, so wie Kresse, ganz daneben in der Bedeutung. Für die vitaminreiche Küche liegt der Warek. Der schreibt: Feldsalat auf Äckern in Weinbergen, Wingertsalat und Gemüsefeldern auftretendes Unkraut, das auch als Salatpflanze angeboten wird. Aua! Wir haben nur ein paar so Ausdrücke. Heiblesalat für Kopfsalat. Mit Heible ist Haupt gemeint, ja, so vornehm sei mir. Übrigens heißt es auch im Bayerischen nicht Salat, sondern Salat.
2: Also Rentner sei ist gar nicht so einfach. Ich meine, du hast natürlich ganz viel Zeit, das ist schon klar. Aber du kriegst auch immer irgendwelche Erbetle von deiner Frau und so. Das, also Rentner sei ist nicht einfach. 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

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Schwäbische Sprechstunde mit Wilhelm König. Grüß Gott. Herzlich willkommen zur Schwäbischen Sprechstunde. Unser heutiger Begriff Karre. Mehrzahl von Karre ist Kerre und Verkleinerungsform Kerle. Aber das ist bekannt. Bekannt auch, dass man zum Auto Karre sagt. Nicht? Und war ich noch mit der Kar gesprochen, Karwäsch. Das ist nämlich unser Karre. Landwirtschaftliches Fahrzeug, aber auch Schubkarre. Hochdeutsch Schubkarre. Da haben wir es doch. Du brauchst bloß Schwäbisch schwätzen. Dann bist du auf der richtigen Seite. Ernst oder Spaß? Das Wort ist lateinisch, keltisch, carus, spanisch, caro, französisch, char, gesprochen char. Passende Redensarten, den Karren in den Dreck fahren, als eine Sache verderben, umgekehrt den Karren aus dem Dreck ziehen. Andererseits, um dann an der Karre fahren, sprich einem Schaden. Das Wort ist also keineswegs aus der Mode, wie andere schwäbische Begriffe und Redensarten. Weniger geläufig ist Karresalb, also die Wagenschmiere. Die Schmiere, das Fett für Rad und Achse. Hilft's et bei de Herre, hilft's doch bei de Kerre, sagt man nur. Das Schmieren, das Bestechen ist gemeint. Oder das ist Kutz auf d'Wäger und Slang auf d'Kerre, als es taugt im Grunde nichts.

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1: Hallo und herzlich willkommen zu unserer ersten Folge. Die letzte war ja Folge 0 und heute sind wir bei der offiziellen Folge 1 von unserem Podcastle Aller Händle aus dem Ländle mit dem Flo, das bin ich.
2: Und dem Axel, das bin ich. Flo und ich, wir haben immer wieder in Vorbereitungsgesprächen über die Stadt Riedlinger geschwätzt. Komischerweise beschäftigt uns beide die Stadt emotional, haben wir gesagt, unsere erste Folge, die machen wir über Riedlingen.
1: Ja, weil auch eine Diskussion war schon in unserer Folge 0, ja, liegt jetzt Riedlingen in Oberschwaben, das tut es ja auch, aber es liegt ein Teil auch auf der Schwäbische Alb. Ich habe inzwischen auch nochmal nachguckt, wo ich damals war, wo ich das raus habe. Das war nämlich Bechingen. Das ist ein Vorort von Riedlingen. Das liegt schon auf der Alb. Und der Rest von Riedlingen, oder ja, der größte Teil von Riedlingen liegt aber in Oberschwaben. Ich glaube, das war auch so ein bisschen unser Aufhänger, warum wir letztes Mal darüber schon geschwätzt sind.
2: Ja, ja, wir haben dafür darüber diskutiert und sind da auf unterschiedliche andere Themen. Da kommen wir zur Stadt Riedlingen. Und deshalb ist das jetzt heute unser Thema.
1: Und ist nicht weit weg von dir. Und deswegen bist du gleich mal hingefahren.
2: Genau, ich war letzten Dienstag mal wieder dort. Das ist knapp eine halbe Stunde von mir, von Benzingen, von Winterlingen aus. Und dann bin ich letzten Dienstag mal hingefahren und habe mal so die Atmosphäre auf mich wirken lassen. Und habe jetzt aber mal auch Material zusammentragen, vielleicht ein wenig trocken, aber das sollte man wissen als Hintergrundwissen über Riedlingen, dass es zum Beispiel 11.000 Einwohner ungefähr hat. Du hast ja schon erwähnt, es liegt am Rand der Schwäbischen Alb, am Südrand der Schwäbischen Alb und ganz wichtig, es liegt an der Donau. Mhm. Und ich tät auch noch weiterhin, weil ich finde, Winterlingen ist ja auch was ganz Wichtiges, Geografisches. Deshalb tät ich es jetzt lokalisieren. Riedlingen liegt exakt zwischen Winterlingen und Biberach. So, ich hätte auf der Karte geguckt. Also wenn man da wichtige Punkte nimmt, wichtige Städte, dann ist das so. Und ganz wichtig finde ich auch zu erwähnen, dieses wunderschöne Stadttor von Riedlingen, was aber ursprünglich gar kein Stadttor war. Ich liebe dieses Tor. Ich fotografiere das jedes Mal. Ich könnte jede Woche nachgehen und das Tor fotografieren. Ich parke auch immer unterhalb von dem Tor auf dem Parkplatz Steinbruch. Und da ist man nämlich gleich in der Stadt drin. Und dann laufst du schön durch das Tor durch und kommst in die Stadt rein. Und dieses jetzige Tor war früher nämlich mal eine Friedhofskapelle. Und die hieß Friedhofskapelle zum heiligen Michael. Diese Friedhofskapelle ist 1415 entstanden, aber 1804, nach einem großen Stadtbrand, hat man da dieses Gebäude dann durchbrochen und als neues Tor, jetzt heißt es ja auch Zwiefaltertor, zum Stadttor quasi umgewandelt.
1: Stichwort Tor. Natürlich, weil wir haben ja jetzt so einen Doppeleindruck. Du warst jetzt im Sommer in Riedlingen extra, um zu gucken. Ich war aber schon mal diesen Winter in Riedlingen, nicht zum ersten Mal, aber ich war da zur Fasnet. Und wenn du an der Fasnet nach Riedlingen reinkommst, dann ist es wie bei der Fußball-WM, wenn eine spanische Mannschaft da durchschießt, dann schreit der spanische Reporter: Go! Ich kürze mal kurz ab, 5 Minuten länger. Oh! Ja, und wenn du an der Fasnet nach Riedlingen reinkommst, ist es fast genauso. Bloß, dass sie da den schwäbischen Diminutiv von dem Goal schreit. Es geht dann Goole. Das klingt die ganze Zeit und das passt ja zu diesem Tor. Es heißt aber natürlich nicht Tor, weil der Goole ist halt die Hauptfigur von der Riedlinger Fasnet und das ist ein Riese. Der hat einen riesen Motz. Ja, ein mordsallmächtigen Schädel. Ich glaube, die Maske sind 70 Zentimeter hoch. Und das Wort leitet sich tatsächlich auch von Goliath, der Riese Goliath, ab. Gole.
2: Das hätte ich gar nicht gewusst, die Figur, wie die aussieht. Echt? Ein Riesenschädel, so wie ich quasi in Hand.
1: Also ja, du hast bloß einen Bräuterschädel, aber der Goliath hat auch noch so einen riesen langen Schädel.
2: Ja. Also, da geht die also, aber ich könnte als eigene Untergruppe laufen, oder? Mit meinem Bräuterschädel.
1: Ich kann dich mal den Riedlingern vorstellen. Dann musst du vor allem mal Goole schreien und dann wird man sehen.
2: Aber Goole!
1: Perfekt.
2: Ich glaube, jetzt hat es voll der raute Balken ausgeschlagen.
1: Ich hoffe, das Zwiefalter-Tor steht noch. Wieso heißt Riedlingen eigentlich Riedlingen?
2: Zu der Wortherkunft Riedlingen. Ich hätte was im Internet gefunden zu der Beschreibung von dem Wappen. Das Wappen von Riedlingen, das ist ja so ein Schild. Und auf der linken Seite sieht man im Hintergrund so die österreichische Flagge rot, weiß rot. Und dort davor sind zwei überkreuzte Paddel, Ruder. Und rechts sieht man auf gelbem Hintergrund ein stehender Löwe als Wappenbild der Habsburger. Diese überkreuzten Ruder, das soll anscheinend der Stadtname von früher gewesen sein, Rudelingen, wegen den Ruder. Und aus Rudelingen ist Riedlingen geworden.
1: Interessant.
2: Und dann hast du noch Museen. Es gibt zwei Museen, das Museum Alte Stiege und ein Feuerwehrmuseum und noch eine städtische Galerie.
1: Und welche davor hast du auch geguckt?
2: Von außen zwei. Aber es war ja Sommer in Neuwelle und ich weiß gar nicht, ob die überhaupt aufgekehrt hätte, wo ich da war.
1: Wenn es nicht montags war. Und übrigens in solchen Museen ist manchmal relativ kühl. Also ist gar nicht so schlecht im Sommer in dem Museum.
2: Das sind so alte Gebäude. Ich weiß es nicht, da war ich schon so Fachwerk.
1: Und was gibt's noch?
2: In Riedlingen gibt's auch interessante Märkte übers Jahr verteilt, und zwar der Flohmarkt, der ist immer im Mai in Riedlingen und der ist wirklich über die Grenzen hinaus bekannt, also über die Grenzen von Baden-Württemberg, wenn nicht sogar über Deutschland, keine Ahnung, der ist echt riesengroß, da verdappt sie die. Und dann geht's im August noch der Fohlenmarkt, der ist anscheinend der größte Fohlenmarkt in Deutschland. Im Oktober geht's dann der Gallusmarkt. Ich habe gar nicht gewusst, dass es denn da geht. Da sind wir früher immer nachgegangen, wo wir kleine Kinder waren. Das war mein erster Rummel, den ich als Kind erlebt habe. Da sind jetzt so Sachen daheim, wo ich damals gewonnen habe, in der Losbude. Und das war meine erste Erfahrung mit Magerbrot. Oh, der Gallusmarkt, da muss ich unbedingt mal wieder nach. Ja, und dann haben sie halt regelmäßig noch am Freitag Wochenmarkt.
1: Da haben wir jetzt ja quasi die ganze Jahresuhr schon mit Märkten sortiert. Jetzt müssen wir bloß noch mal Fasnet irgendwo mit unterbringen, dann ist alles gut, weil da war ich ja zuletzt dort. Und da, was übrigens lustig war, ich kam mal mit meinem VW-Busle, da habe ich mich da irgendwo hingestellt und dann habe ich mich da zur Nächtigung, zur Wiederherstellung der Fahrbereitschaft, habe ich mich dann dahinter reingelegt. Und wo ich morgens aufgewacht bin, dachte ich, wow, das ist ein Panorama. Da habe ich plötzlich eine Kuh gesehen, die mich anglotzt hat. Da habe ich gedacht, vielleicht ein Gin Tonic nächstes Mal weniger, aber das war echt eine Kuh. Okay. Und die ist da am Ufer gestanden und hat gerade irgendwie versucht, aus der Donau zu trinken. Da ist mir eingefallen, stimmt, Riedlingen liegt ja ganz hübsch an der Donau.
2: Ja, Wasser ist eh so ein Thema für Riedlingen. Wenn ich durchgelaufen bin, habe ich vier Brunnen gesehen und habe mal geguckt, wie die Brunnen eigentlich heißen. Der auf dem Marktplatz, das ist der St. Georgsbrunnen. Noch gibt es noch, was jetzt für dich als Fasnitznarr ganz interessant ist, der Narrenbrunnen am Weibermarkt. Da gibt es noch der Schwedenbrunnen und der Augustinerbrunnen. Also Wasser ist schon so ein Thema in Riedlingen und drumherum.
1: Ja, Riedlingen liegt ja auch mittel in der Natur und legt da auch großen Wert drauf. Da gibt es nämlich mehrere Naturschutzgebiete. Die haben auch ziemlich lustige Namen.
2: Also eins davon finde ich voll witzig, Ofenwisch. Das ist direkt vor Riedlingen, so quasi fast wie so eine Insel, wo sich dann Donau teilt und dann auf der anderen Seite ein Kanal, das umschließt. Und auf der anderen Seite vom Kanal sind die Mismalschen Anlagen. Das sind die größten zusammenhängenden der letzten Donauauwälder in Baden-Württemberg. So wie sie vor 1000 Jahren mal das ganze Donau da bedeckt haben. Und das war früher mal in Familienbesitz der Familie Mismal. Deshalb heißt es ja Mismalsche Anlage. Und jetzt gehört es zu Riedlingen als Naherholungsgebiet. Aber du hast auch noch interessante gefunden, hast du mir gesagt.
1: Ja, es gibt auch noch Ehebach. Ich weiß nicht.
2: Ehebach, okay.
1: Blinder See. Wenn die schon so hübsche und geschmeidige Namen haben, dann habe ich einen, wo ich sage, da müsstet ihr euch vielleicht auch noch was dafür einfallen lassen, weil das heißt Altwässer und verlandete Flussschlingen der Donau. Das kannst du hier nicht aussprechen.
2: Ja, jetzt haben sie so was Schönes wie Ehebach und Blindensee. Also, das ist ja sehr kreativ. Da müssen sie sich noch was überlegen.
1: Die Riedlinger haben irgendwann mal einen Bahnanschluss gekriegt. Das war schon 1870. Da wurde Riedlingen an das Streckennetz der Württembergischen Eisenbahn angeschlossen. Stell dir mal vor, dieses Bäuerle wäre damals mit seiner Geus nicht in den Zug nach Meckenbeuren gestiegen, sondern in das, was heute Donautalbahn heißt. Dann hätten wir vielleicht unser Lied gesungen. Sturgert, Ulm und Ehingen, Sigmaringen, Riedlingen.
2: Hat das jetzt nicht da schon, oder? Das können wir vielleicht mal umschreiben nochmal.
1: Drulla, drulla, drullala, drulla, drulla, lulla.
2: Ein Trommelfan ist kein Schlagzeuger, aber egal, hau rein.
1: Was ist eigentlich dein Lieblingskuchen?
2: Äpfelkuchen, ein guter, schöner, saftiger Äpfelkuchen.
1: Aber die Lieblingstorte der Deutschen, also jetzt Torte natürlich, kein Kuchen, dieses weltbekannte Dings, das ist ja die Schwarzwälder Kirschtorte. Jetzt, was hat die Schwarzwälder Kirschtorte um alles in der Welt mit Riedlingen zum Dom?
2: Das frage ich mich auch.
1: Ein Riedlinger Konditor, der heißt Josef Keller, liebevoll genannt der süße Josef, der war einst ausgewandert ins etwas entfernte Bad Godesberg, das ist da bei Bonn, Da gibt es ein berühmtes Kaffeehaus, da hat er geschafft. Und damals war, das war so um die 1915 rum, war so ein Nachtisch ganz prominent aus Sahne und Kirschen. Und da hat er einfach die Idee gehabt, diesen Nachtisch, den serviere ich jetzt auf einem Mürbteig getränkt in Kirschwasser. Und da hat er ein paar Schokostreusel drüber gemacht und fertig war ein Produkt, das er dann Schwarzwälder Kirschtorte genannt hat. Der Riedlinger in Bad Godesberg hat die Schwarzwälder Kirschtorte erfunden.
2: Und du glaubst, dass die Badener das gelten lassen, Schwarzwälder?
1: Ach du, ein Teil vom Schwarzwald ist schwäbisch, also warum nicht?
2: Die werden das auch fechten, aber man kann es ja nicht beweisen. Also ich glaube deine Version, die will ich auch glauben.
1: Das ist zumindest eine nette Anekdote aus Riedlingen. Mhm. Du weißt ja, Anekdoten, das sind diese Patentanten, die immer an der Tischplatte hängen bleiben.
2: Ich gerade denke, der Dotte, gell?
1: Gell? Anekdote.
2: Also quasi eine dappige Dotte.
1: Sozusagen. Es gibt ja auch noch diesen Schnellkochtopf.
2: Ja, das weiß ich, Selit.
1: Genau, das ist jetzt, wo es so heiß ist, ja auch so, dass bei mir auch immer schier oben das zweite Ringli rauskommt und ich pfeife.
2: Absolut, ich bin bei dir.
1: Und die Firma Silit ist auch in Riedlingen.
2: Ja, das haben jetzt sogar gewusst, dass ich meine Leute immer in der Fabrik verkaufen und haben einen Haufen Zeug eingekauft. Da ist die Halbküche voll mit Silit-Zeug. Da freut sich der alte Eisemann.
1: Und weißt du, was auch beinahe heute in Riedlingen vielleicht noch wäre?
2: Neu?
1: Audi.
2: Hä?
1: Glaubst du nicht, gell?
2: Neu.
1: Christian Schmidt hieß der eine und Heinrich Stoll der andere, die haben in Riedlingen die mechanische Werkstätte zur Herstellung von Strickmaschinen gegründet. 1880 war dann aber Riedlingen ein bisschen zu klein, also hätte damals Riedlingen genügend Platz und vielleicht auch ein bisschen mehr Energie gehabt, dann wäre die Firma nicht nach Neckarsulm gezogen. Da haben sie sich nämlich später dann in NSU Motorenwerke nach der Stadt Neckarsulm, deswegen NSU, umbenannt. Und wie gesagt, wenn das nicht passiert wäre, weil Riedlingen ein bisschen mehr Platz für die Kette hätte, vielleicht wäre dann NSU und später dann halt Audi dann jetzt in Riedlingen.
2: Ja, es gibt aber noch weitere Persönlichkeiten, bekannte Persönlichkeiten aus Riedlingen, habe ich euch vorher schon sagen wollen. Das interessiert die Biertrinker unter uns, der Frederick Miller. Der wurde 1824 in Riedlingen geboren und in Amerika diese Miller Brewery, die kennt man dort, das ist ganz bekannt. Und der hat dann in Sigmaringen lang braut oder zeitlang braut an der Schlossbrauerei und da gibt es einen ganz tollen Film und dort werden wir zwei aber auch mal darauf hinweisen, nochmal, wenn wir mal was über Sigmaringen machen. Der heißt With This Ring, wo die nach 100 Jahren Miller Brewery nach Sigmaringen gekommen sind, haben so Hollywood-dramatisch in der 50er einen wunderschönen Film dreht. Aber das ist dann mal so weit, wenn wir Thema Sigmaringen machen. Und dann gibt es noch eine zweite Person, die ich sehr wichtig finde, die aus Riedlingen stammt. Und das ist der Michael Panzer, alias Wommi Wonder, alias Elfriede Schäufele. Und mit Michael Panzer haben wir zwei ausgemacht, dass wir mal mit ihm eine Extra-Folge podcastet. Und da werden wir auch noch die ein oder andere Frage über Riedlinger stellen, weil als Einheimischer weiß er bestimmt viele Anekdoten zum Erzählen.
1: Jetzt haben wir aber eins noch nicht erwähnt und das ist ja quasi so einer der wichtigsten, der erhebendsten Momente oder erhobensten, also auf jeden Fall also eine Erhebung in Riedlingen, der heilige Berg Oberschwabens.
2: Der Bussen, also nicht der Busen, sondern der Busse, der ja der heilige Berg Oberschwabens.
1: Sonst hätte ich nämlich gesagt, Riedlingen liegt nämlich am Bussen der Natur.
2: Du, das hätte ich als Kind echt immer falsch verstanden, ohne dass irgendwelche Schmuddelgedanken gehabt haben. Warst du da schon mal drüber?
1: Nee, nicht. Also ich habe mir jetzt
2: kann mir die wie auf dem Bus.
1: Der noch Bus ist nie.
2: 767 Meter hoch, also fast so hoch wie Winterlänge. Und ist die höchste Erhebung im Landstrich. Das siehst du aber auch schon von weitem. Wenn du in der Gegend unterwegs bist, du siehst du von weitem. Und da ist ein genialer Blick von den Dober. Da ist schon so ein alter Turm übrig vor einer Burgruine. Da siehst du wunderschön im klaren Wetter. Ein Alpenpanorama, das ist der Hammer. Und dann ist schon eine Wallfahrtskirche drauf. Und jetzt ganz wichtig, sagt dir das Wortle Bussekindle was?
1: Das sagt mir tatsächlich was, aber ich weiß nicht so recht, wo es herkommt.
2: Da ganget.
1: Aber gehört habe ich schon.
2: Da geht Pärchen hoch, die einen Kinderwunsch haben und bettet dann darum, dass sie bald älter werden. Und da gehen sie auf der Bus hinauf, weil der Berg hat da, glaube ich, auch vorchristlich schon Bedeutung mit der Kälte als Fruchtbarkeitsberg. Arg. Die Storche bringen ja auch Kindle. Also Riertlinge mit Klapperstorch, wer weiß, ob da eine Connections besteht, gell?
1: Gott sei Dank hast du das jetzt noch gesagt. Weil du stellst dir nicht vor, was ich jetzt gerade in meinem Kopf mir vorgestellt habe, was auf den Bussen in dem Moment, wo die daran arbeiten, Eltern zu werden, was da wohl los sein muss.
2: Ich glaube nicht, dass sie es auf dem Bussen machen. Die Bette dort da, da, da,
1: also, da, da, da. Lieber Florian. Schnell
2: anderes Thema. Anderes Thema, aber wenn wir es gerade vom Wackler haben, dann hätte ich nämlich das Wackelwäldle noch wehne. Weil, gut, der Bus, muss ich noch schön sagen, der Bus ist vielleicht so gerade mal 10 Minuten weg von Riedlingen. Und was auch noch in der nächsten Nähe liegt, das ist Bad Buchau mit dem Federsee. Das ist knapp so 20 Kilometer. Und beim Federsee gibt es ja auch den Wackelwald. Kennst du den?
1: Nein.
2: Quatsch, du warst schon nie im Wackelwald.
1: Natürlich nicht.
2: Das ist geil.
1: Federsee hätte man noch was gesagt, aber Wackelwald?
2: Nein, das ist geil. Das ist ein Wald, weil das ist ja alles so moorig und dann sind die ganzen Bäume ja auf diesem Moorgebiet gewachsen und das ist schon richtig schwammig wie ein Pudding. Und wenn du da in die Luft springst, vor allem ich mit meinem Gewicht, da wackelt die ganze Bäume. Da bringst du den ganzen Wald zum Wackeln. Das ist schon was Geiles. Da musst du unbedingt mal nach. Kostet nichts.
1: Also gut, wir haben schon außer Michael Panzer im Interview eine Folge Bad Buchau mit Federsee und Wackelwäldle
2: als nächste Folgen vor. Da haben sie sogar mal ein kleines Video drin gemacht, wo ich in den Wald rumspringe. Aber da ist bei mir alles rauf und runter gegangen. Das haben sie so eng schneiden müssen, dass man bloß das Gesicht gesehen hat. Sonst wäre es peinlich sein. Ja, das ist eine schöne Gegend, muss man sagen, Oberschwabe da. Und du, lieber Florian, ich war ja wunderschöne Riedlinge letzte Woche. Wo warst du? Warst du auch unterwegs?
1: Ich habe auch einen kleinen Ausflug gemacht. Also ich war eigentlich mehr zufällig, weil sowieso dort in Winnenden. Und ich muss dazu sagen, ich kannte Winnenden, kannte ich jetzt eigentlich fast nur so vom Durchfahren, weil da ist früher mal die B14, glaube ich, war es, durchgeschossen. Die haben es jetzt auch so rumgemacht, Gott sei Dank, weil das war jetzt nicht so schön. Das hat das schöne Winnenden so in zwei Teile geteilt. So den Stadtkern kannte ich gar nicht so richtig. Und da habe ich beschlossen, wenn ich jetzt schon mal hier bin, da gehe ich jetzt extra mal für uns in den Stadtkern. Und siehe da, die haben ein sehr, sehr nettes, kleines zwar, aber ein Innenstädtle, bestehend aus schönen alten Fachwerkhäusern, aus einem Teil der alten Stadtmauer, die da noch zu sehen ist und aus einem recht hübschen, wenn wir es vorher auch schon vom Torturm hatten, da gibt es auch einen, Schweigheimer Torturm heißt der, also das ist quasi eine Tortur mit M, Torturm. Und was ich auch noch gefunden habe, da war ich sogar schon mal, ein Erlebnisbad, das ist das Wunnebad, liegt im schönen Zipfelbachtal und es hat ursprünglich, ja, du lachst, aber das hätte fast wirklich mal Badezentrum Zipfelbach geheißen, bis sie kurz bevor sie es eingeweiht haben, dachten, ich weiß auch nicht, ob das jetzt ein richtig guter Name ist. Und dann haben sie es dann doch noch schnell in Wunnebad umbenannt. Du hast erwähnt, dass es in Riedlingen ein Feuerwehrmuseum gäbe. Das gibt es ja hier auch. Also da kann man dann sozusagen auch die Feuerwehren in beide Richtungen mal schicken. Einmal hier so nördlich von Stuttgart und einmal bei dir, was hast du gesagt, östlich von Winderlingen. Da gibt es jeweils Feuerwehrmuseen und es gibt eine Firma in Winnende, nach der ist sogar ein Verb entstanden, das es bis in den Duden geschafft hat. Weißt du welches?
2: Wahrscheinlich Flex, wenn das ja ein Winkelschleifer und die Firma heißt Flex und dann sagt man halt umgangssprachlich, ich flex jetzt oder
1: so. Ja, das stimmt. Also da habe ich jetzt nicht geguckt, ob das im Duden steht, aber das ist tatsächlich auch ein Wort, das auch von, also Flex ist ja eine Firma Ackermann und Schmidt aus Bad Cannstatt damals entstanden, ist jetzt umgezogen, nicht weit von Winnenden, aber in Steinheim an der Mur. Aber ich meine eigentlich Kerchern.
2: Hä?
1: Die Firma Kercher. Von Alfred Kercher gegründet, übrigens auch in Bad Cannstatt, ist dann aber 1939 nach Winnenden umgesiedelt und dort jetzt hat es den Hauptsitz bis heute. Hauptgeschäftszweig sind Hochdruckreiniger und mein Nachbar hat zum Beispiel die Woche vor ihrem Haus gekerchert, ja, kerchert wie narret hat die, der ganze Dreck hat sie zu uns rüber gespritzt, sodass jetzt der ganze Seuch an unsere Blume, an unserem Auto gehängt ist. Also das Auto haben wir gewaschen, Blume müssen wir wahrscheinlich neue kaufen und meine Frau war unheimlich glücklich darüber, aber sie hat gekerchert und kerchern steht so im Duden.
2: Und bist du sicher, hast du das gegoogelt? Also ist das wirklich so, oder?
1: Das habe ich gegoogelt und ich meine, googeln wäre jetzt auch so ein Wort wie Kerchern, oder? Das kommt jetzt allerdings, glaube ich, nicht aus dem Schwäbischen.
2: Nee, bei uns ist ja noch Gogglerhäuser oder so, Goggler.
1: Jetzt müssen wir mal so langsam auch noch einen Termin ausmachen für unseren nächsten Podcast. Da können wir ja dann dudeln.
2: Was ist ja das wieder?
1: Du weißt, ja, weißt du, der Doodle, diese Plattform, wo man Termine ausmachen kann.
2: Oh, so was Neues, sowas ein nicht. Also was probiert der Dude, wie schreibt man das?
1: Doodle.
2: Dodle?
1: Dodeln.
2: Dodeln.
1: So wie.
2: Dodeln.
1: Da gibt es auch eine nicht kommerzielle Plattform, die heißt Nudeln.
2: Ja, jetzt verarsch mir aber, oder? Dodeln, Nudeln.
1: Nein.
2: Und wie schreibt sich das denn auch?
1: Nudeln,
2: Nudeln, wie schwäbische Nudler.
1: Nudeln mal ein bisschen, na Gott, besser nein.
2: Das ist ein. Nein. Das sind die Nudler, das sind ja letzte Mal Gläser. Nudler wird ich bloß durch das, wie der mir es beschreiben, als Rüttler oder der Rumrüttler, oder? Wie der schon beschreiben,
1: weil Nudler. Also ich kenne es halt tatsächlich, wenn man so ein bisschen dran wackelt, sodass ja. Das halt so, man nuddelt halt. Das ist wahrscheinlich so ein Wort, das man nicht so eins zu eins übersetzen kann, oder?
2: Ja.
1: Hast du schon mal den Satz gehört? Nuddle mal ein bisschen, damit es schneller hineinrutscht oder sowas.
2: Nein, aber ich hätte schon gehört, wirklich, das ist jetzt wahr, dass in manchen Gegenden das Nuddle auch stellvertretend als Synonym für Geschlechtsverkehr benutzt wird. Also... Schätze, lass uns mal Nudler. Ich stelle mir das gerade vor. Hast du
1: hoffentlich nicht zu mir gesagt.
2: Nein, no, aber stell dir das mal vor. Komm, Schätze, ja. Also so wegen Nudler.
1: Ja, ein bisschen nuddelt man da aber auch, je nachdem. Also ich weiß nicht, das ist vielleicht so ein schwäbisches Kamasutra. Heute einmal die Nuddelstelle.
2: Weißt du, jetzt war, es gäbe die Begriffe gerade, wo wir da vorher benutzt haben, die Puzzleteile, ganzes Bild. Du vorher mit deinem Kochen, der Schwab, typisch da wieder Kehrwoche, rumkochen, nichts ist wichtiger. Aber der Schwab, mein Nudler und weniger Kalkern, da bricht er auch auf der Bussenaufgang.
0: Halleck mir am Arsch.
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Bene. Buffet, Trombierer, zu drei. Servus. Schwäbische Sprechstunde mit Wilhelm König. Grüß Gott. Befassen wir uns nochmal mit dem Schwäbischen aus. Nachdem wir in den Keller gestiegen sind, vom Keller weiter rauf in der Sudrei. Jetzt kommen wir ins Haus rein, in den Wohnbereich. Und da gibt es den Ehren, oder der Hausgang, Hausflur. Hinter der Haustür der liegende Teil unter der Wohnung, von der Wohnung, meistens auf dem Land. In der Stadt können auch die oberen Stockwerke vom Ehren abgetrennt sein. Auch Erker gehört dazu. In alter Zeit Teil der Befestigung, die herausragt. Also Ehren, ein altes germanisches Wort, das heute kaum mehr gebraucht wird. Wir benutzen nur noch den Hausgang, Hausflur, aber es ist diese alte Geschichte gemeint.

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0: 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Je hebt me zo arg lang niet meer gezien.
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0: Hoe zijn ze immer gesteekt, Herr Pfleiderer?
1: In Schwierigkeiten. En ze?
0: Ik moest naar Bilbrach.
1: Ach, waar?
0: Wichtige Familienveränderung. Weil so heiratet hij een zeer goede familie in.
1: Was, ihr Sohn heiratet? Daardoor wil er fort van heim, hè?
0: Ja, ja.
1: Wenn er in een goede familie. Ja.
0: Zo'n so Krematismus im linken Arm, so oft het draad denk, spür ich's.
1: Ja, denken ze halt niet dran. Ja, probier ze mal mit dem Dokter.
0: Oh je, mijn Hausarzt is doch selber so arrogant. Denken ze mal, 35 Jahre. So krank.
1: Also zu einem Doktor, der mit 35 krank ist, da hätte ich kein Vertrauen haben.
0: Ja, ich muss ganz diätetisch leben, Herr Pfleiderer. Ganz breiige Sachen darf ich bloß essen.
1: Ja, na so hofbreiig auch nicht schlampig.
0: Ach, sind ja Späßle immer.
1: Bis Gott.
0: Grüß Gott. So, kennen Sie den?
1: Wen?
0: Ah, den Herrn, wo Sie gerade grüßt haben.
1: Ich hab doch niemanden grüßt.
0: Hallo, Herr Pfleiderer, Sie haben doch gerade eben den Herrn da gegrüßt.
1: Ich hab doch keinen Herr grüßt.
0: Ich hab's doch gesehen, den Herr, der gerade eben da vorbei ist, haben Sie gegrüßt.
1: Nein, der hat mich gegrüßt und ich hab ihm gedankt.
0: Hanno, ist da vielleicht ein Unterschied?
1: Hanno, ein großer sogar.
0: So, wenn ihr was miteinander gehabt, hä?
1: Sieh mir genau alles.
0: Ist jetzt behoben?
1: Von mir aus schon.
0: Was war's denn, wenn man fragen darf?
1: Herr Häberle, darüber zu sprechen, verbietet mir mein Zartgefühl.
0: Da muss aber allerhand passiert sein, wenn Sie zart fühlend sind, hä?
1: Ich sag nichts. Ich sage kein Wort. Obwohl.
0: Was?
1: Ich meine, obwohl, also wenn ich wollte, ich meine, bezüglich des Vorlebens von diesem Herrn, verstehen Sie mich?
0: Ich verstehe, ja.
1: Aber ich werde mich hüten. Nein. Wenn es um die Ehre eines Mitmenschen geht, da bin ich eigen.
0: Ich auch.
1: Ja, ich meine, da könnte man mich auf die Folter spannen. Ich würde nichts verraten.
0: Deshalb sind Sie auch ein Charakter. Aber, Herr Pfleiderer, schwer ist es schon.
1: Alles Edle ist schwer, Herr Häberle.
0: Das haben Sie gerade mit moralischer Größe gesagt, Herr Pfleiderer.
1: Ich meine, also, was glauben Sie, was mich das für eine Überwindung kostet hat, dass ich nichts von den Lumpereien erzähle, die der Kerl da auf dem Kerbholz hat?
0: Ja, was, so ein Lumpisches?
1: Frage Sie nicht.
0: Ha, jetzt kann ich gar nicht mehr schwätzen.
1: Dann halten Sie die Gosch.
0: Ja, dann können Sie natürlich manches erzählen, Herr Pfleiderer.
1: Und ob?
0: Dann könnten Sie Eiderbeile aufstechen, dass man sich nass zu halten misst. Aber das verbietet Ihnen Ihre Noblesse.
1: Das verbietet mir meine Noblesse. Sie sagen es überdeutlich. Und ich hab's dem in die Hand versprochen. Nicht? Ich hab dem in die Hand versprochen, dass alles vergebe und vergesse sei. Jawohl. Nicht? Vergebe und vergesse. Obwohl die Sache mit dem gefälschten Wechsel.
0: Was? Wechsel hat er gefälscht?
1: Ich sag nichts. Ich sag kein Wort. Obwohl es einen ja in alle Löcher juckt, den Leut zu sagen, wie der mich um 700 Mark fissert.
0: Um 700 Mark?
1: Ja, um 700, aber ja, bitte, kein Wort, es soll vergessen sein.
0: Alle Hochachtung, Herr Pfleiderer.
1: Ja, ich könnte ja die Hochstapeleien, die sich der Lump da geleistet hat, die könnte ich alle einzeln aufzählen. Besonders die Sache mit dem Dienstmädle, dem er seine Sparkasse füßle.
0: Das ist doch gar nicht möglich.
1: Aber ich sehe eine Sache. Was glauben Sie, was mich das für einen inneren Kampf gekostet hat, bis ich hab schwören können, dass ich nichts sag? Möchte ich nicht nochmal durchmachen.
0: Ich glaube, Herr Pfleiderer. Ja, sagen Sie mal, hat er Ihre Sparkasse Bücher ausgesehen?
1: Psst, frage Sie nicht. Ist doch klar.
0: Nein.
1: Ja.
0: Aus dem Kofferhaus.
1: Ja.
0: Das ist ja sicher auch als bei Ihrer Erdrobe gewesen im Zimmer, wenn die Frau nicht da war. Ja, stimmt's?
1: Natürlich.
0: Diese so Kerle sind nicht bloß unmoralisch, die sind auch unsittlich.
1: Sie sagen es.
0: Sind Sie als Orgie gefeiert, hä?
1: Orgien, hallo, also Orgien ist gar... aber ich sag nichts, nein.
0: Was heißt Herr Pfleiderer, was heißt du?
1: Fragen Sie doch nicht so neugierig. Na, meinen Sie, ich lasse mir von Ihnen die Würmer aus der Nase ziehen?
0: Hallo, Pfleiderer, Geld sind Sie nicht so gut, ich meine, Was er so auspackt hat wie Sie, der Aufbruch. Nimm es so, als ob, nicht wahr?
1: Wer hat auspackt?
0: Sie.
1: Das ist eine Gemeinheit, Herr Eberle, verstehen Sie mich?
0: Tun Sie doch nicht so scheinheilig. Man kennt Sie doch, Herr Pfleider, man kennt Sie. Da gucken Sie, ich kann's Maul halten.
1: Na ja, weil Sie es von daheim gewöhnt sind, ne? Ach, ich kann's auch halten, ne? Sonst hätte ich anzeige, was Sie damals, wie der Schutzmann Sie aufgeschrieben hat, was Sie damals über unseren Polizeipräsidenten gesagt haben.
0: So, das wäre Ihnen gleich sehr, Herr Pfleider. Muss ein Denunziant ist wie Sie.
1: Was will ich?
0: Ein Denunziant sind Sie. Oder haben Sie nicht zu Mendele gesagt, ich sei ein Rindviech?
1: Das hat er schon lang gewusst.
0: Ach, Herr Pfleider, reizen Sie mich nicht. Reizen Sie mich nicht, Herr Pfleider. Sonst.
1: Was ist sonst?
0: Sie, Herr Pfleider.
1: Bitte?
0: Wer
1: bitte?
0: War denn damals dabei, wo Sie Ihre Steuererklärung ausgefüllt haben? Ha? Ich sag bloß, Steuererklärung, Herr Pfleider.
1: Scheiße doch nicht so. Ich meine, wie können Sie da? Sie haben mir doch als altem Freund versprochen.
0: Und was haben Sie mir versprochen? Hä?
1: Eben, dass ich mich mit ein paar kleinen Andeutungen begnügt habe. Das ist ja gerade ein Zeichen dafür, was für ein nobler Charakter ich bin. Aber, also Heberle, ich kann mich doch auf Sie verlassen.
0: Weiter, Sie kennen mich doch, nicht wahr?
1: Ja, eben.
0: Immer Ihr alter, guter Freund Heberle gewesen und bleib es auch. Wir verstehen uns ja, doch, gell?
1: Sehr.
0: Wir
1: ja,
0: vertragen uns.
1: Wir vertragen. Ich muss jetzt leider, Gott sei Dank, ich muss jetzt leider aussteigen.
0: Wenn Sie immer halt ein bisschen arg aufkriegen.
1: Ja, das sind die Zeiten.
0: Wenn ich meine Art nicht,
1: nein,
0: wenn ich bin immer arg beherrscht und höflich. Man muss immer freundlich und höflich sein.
1: Ja, ja.
0: Und je weniger ich jemanden leiden kann, desto freundlicher und höflicher bin ich.
1: Wie war das?
0: Je weniger ich jemanden leiden kann, desto freundlicher und höflicher bin ich.
1: Aha. Das muss ich mal merken. Also desto freundlicher
0: Jawohl. Muss
1: man sein. Ja. Also, dann leben Sie recht wohl, mein liebster, bester, verehrterster Herr Heberle.
2: Ja, jetzt lass mir noch eingehen, der Heberle.
3: Bonjour, Monsieur Pfleiderer.
2: Wie haben wir's, was?
3: Je répète, bonjour, Monsieur Pfleiderer.
2: Ach, den hat's aber jesusmäßig da.
3: Comment allez-vous?
2: Was ist mit Ihrer alten Wu? Ja, Sie, dass einer im Schatten einen Sonnenstich kriegen kann, hätte ich auch nicht denken.
3: Parlez-vous français?
2: Ich glaube, Sie sind doch zu lange in der Sonnengleichheit, morgen oder so. Oder sind Sie falsch belichtet, oder wie haben wir's denn?
3: Sie hören doch, Herr Pfleiderer, ich lerne doch Französisch.
2: Ach du liebe Zeit. Ich glaube, es wäre besser, wenn Sie mal richtig Deutsch lernen täten zuerst.
3: Das ist ein Injury. Ohne Injury, muss ich Herr Pfleiderer. Aber Sie haben für französische Esprit natürlich gar kein Verständnis.
2: Doch komm, ich war ja seinerzeit draußen, nicht wahr? Anno 15, nicht wahr? Seit Papaume und Baslavor spreche ich perfekt. Außerdem habe ich es in der Schule gelernt.
3: Bitte, voilà, bitte beweisen Sie es, Herr Pfleiderer.
2: Bitte, la Böf der Ochse, le wasch die Kuh, ferme la Porte die Tiere zu.
3: Aber das passt nicht immer, Herr Pfleiderer.
2: Wenn ich Sie sehe, fällt mir das immer ein.
3: Das soll jetzt hier mal mein Französisch hören, das ist okay.
2: Ja, sagen Sie, hat sie es eigentlich? Wie kommen Sie in Ihrem Alter auf solche Marotte da?
3: Herr Pfleiderer, bitte keine Beleidigung,
2: gell? Das ist doch keine Beleidigung, Marotte, das ist auch Französisch, nicht?
3: Pardon. So also wissen Sie, Herr Pfleiderer, ihr habt mir gesagt, wer eine Fremdsprache spricht, der sieht die Welt doppelt.
2: So doppelt, das kann ich auch mit ein paar Viertel erreichen, nicht wahr?
3: Außerdem werden doch gegenwärtig so viele Diplomaten gebraucht, wissen Sie?
2: Und Sie, alter Sempel, da wollen Sie als Obersekretär, wollen Sie vielleicht da eintreten beim Generalkonsul von Paris?
3: Bitte, Kommissar, Monsieur Pfleiderer. Das ist possible. Obersekretär bin ich schon, nicht wahr? Es fehlt bloß nur die Versetzung nach Paris.
2: Nein, Sie werden nicht mehr versetzt. Sie bleiben schon hocker auf Ihrem Derrière.
3: Ja, haben Sie es nicht gelesen, was der Eisenhower kürzlich gesagt hat?
2: Nein.
3: Zur Besiegelung der deutsch-französischen Freundschaft, hat er gesagt, sollten mindestens 1 Million deutsch-französische Ehen geschlossen werden.
2: Ach so, sieht's aus. Dann möchten Sie Ihr Liedjähle hocken lassen wegen einer Madeleine oder so.
3: Petäterle muss sie vielleicht eher. Wissen Sie, die französischen Mädchen sind schwer klasse. Ja, very extraordinär.
2: Jetzt wird der Kerl auch noch ordinär, so kenne Sie gar nicht, Heberle. Sie haben sie vielleicht ein französisches Magazin da oder so. Lassen Sie kommen. lassen Sie es, ich lerne auch gerne
3: ein bisschen. Weiter, bitte, ich lerne aus Lehrbüchern, gell, nicht aus Magazinen.
2: Ach so.
3: Ich will Weltbürger werden, kein Pariser Don Schuah, nicht wahr? S'il vous plaît, verstande vous? Und extraordinär heißt auf Deutsch außerordentlich.
2: Aber ordinär bleibt ordinär, so wie ein Trottoir, ein Gehweg und ein Portemonnaie, ein Geldbeutel bleibt, nicht?
3: Komm, jetzt weiter. Helfen Sie mir da lieber, wenn Sie auch Französisch kennen. Das Übersetzen.
2: Ja,
3: ich will den Satz da nämlich gar nicht raus.
2: Was
3: ich
2: schon eine halbe
3: Stunde da bist. Gucken Sie mal. Mon ami est le fils de la marquise de Pompadour.
2: Moment, lassen wir sehen.
3: Da, gucken Sie da oben.
2: Mon ami est le fils de la marquise de
3: Pompadour.
2: Oh, no, das habe ich ja schon lange verlernt. Da. Das haben wir schon in der Kinderschule übersetzt.
3: Ach, gut übersetzt, das ist
2: ja,
3: doch,
2: ja,
3: wenn
2: ja, bitte, kennt. Bitte, fangen wir von vorne an. Mon heißt mein.
3: Mein, jawohl.
2: Und ami, das ist ja klar, das heißt der Amerikaner.
3: Ja, ja.
2: Also mon ami, mein Amerikaner.
3: Ja, so weit bin ich auch, aber jetzt komme ich eben nicht weiter, gell?
2: Mon ami, le fils,
3: le fils. Nicht,
2: mein Amerikaner ist der Sohn heißt le fils.
3: Ja, ja, Treppier. Aber jetzt.
2: Ja, jetzt kommen Sie wieder drauf. Ich kann ja Französisch, ne?
3: Aber, mon ami, le fils de la marquise de Pompadour. Das Wort Marquise, das bringt mich zur Verzweiflung.
2: Ach, das weiß doch jedes Kind. Eine Marquise, ja, aber sie da noch nie dran gezogen. Zum Ruf und runterlassen. Eine Marquise ist doch so ein Sonnendings da, so ein Sonnendeckle.
3: Ja, das ist so weit, ich bin ja auch
2: ein Pflegerin. Pompadour, das ist arg schwer, hat meine Mutter schon eingehört, das ist ein Handäschle.
3: Ja, das weiß ich alles, aber sie wollen mich auch nicht für dümmer halten, als ich bin,
2: nein,
3: gell?
2: Nein, das darf mir auch arg schwer fallen.
3: Aber das gibt doch alles gar keinen Sinn, Herr Pflegerin.
2: Wieso?
3: Mon ami est le fils de la marquise de Pompadour. Lieber, auf Deutsch, mein Amerikaner ist der Sohn des Sonnendachs der Handtasche. Hat dich doch ein Letter geschwätzt,
2: das darf man nicht so wörtlich übersetzen, nicht?
3: Aber wie denn Sie es noch übersetzen? Mon ami est le fils de la marquise de Pompadour.
2: Wie es ich übersetze,
3: ja,
2: das?
3: Ja.
2: Ach, das ist einfach, überhaupt nicht. Ich meine, Sie wollten doch Französisch lernen, nicht ich. Aber Sie lernen es ja nie. Häberle.
3: Sie beleidigen mich fortgesetzt, Herr Pfleiter, gell? Bitte, das ist halt ein Lehrbuch Französisch da, nicht wahr? Die französische Umgangssprache, die spreche ich fließend.
2: So, da können Sie gleich ein Exempel statuieren. Da kommt einer.
3: Wo?
2: Ein französischer Kapitän.
3: Oh, stimmt gar nicht. Der hat ja gar keine Matrosuniform.
2: Häberle, Kapitän heißt doch Hauptmann. Und wenn Sie jetzt Courage hätten,
3: ja,
2: und wirklich Französisch kennen, dann gehen Sie nach und schwätzen zum Beispiel ein bisschen mit dem.
3: Mach ich, Herr Pfleiter, mach ich. Sie werden als ungebildeter Mensch nebenstehen und verblassen, Herr Pfleiter. Moment. Hallo, Sie, Monsieur, s'il vous plaît.
4: Monsieur, qu'est-ce qu'il y a?
3: Moment, Herr Kapitän, Moment, ich muss erst mal mein Bild nachschlagen, was heißt. Moment mal. Quel est le plus court chemin pour Stuttgart?
4: Je ne comprends pas.
3: Ha? Also, ja, encore une fois. Quel est le plus court chemin pour Stuttgart?
4: Excusez, Monsieur, es tut mir leid, aber ich bin Franzose, ich verstehe leider nicht Esperanto.
2: Alle Achtung, Häberle, Sie, Biff, Sie. Das haben Sie selber nicht gewusst, dass Sie außer Französisch auch noch Esperanto kennen.

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Kamelnotstand. Der Sultan zeigt zur Steigenknecht Ismail. Sattle der alte Kasimir, mein Lieblingskamel. Ich reite mit ihm zum Wuchermarkt-Bazar. Mein Tabak für die Wasserpfeife ist gar. Auch ein neuer Turban, den ich mal brauche. Und auch ein wenig Gräsle noch zum Rauchen. Oh, mein Sultan, ich glaub nicht, dass das geht, weil unser Kasimir kein TÜV mehr hat. Er ist gerade durch die Hauptuntersuchung gefallen, da sollte Gas gehen, war aber bloß noch am Laller. Seine Abgaswerte sind unter aller Sau und Flüssigkeit verliert er auch. Gut, dann bringt der Weselski mein stures Dromedar. Der faule Sieg macht sich bei der Arbeit sowieso recht rar. Gar nicht, Chef. Der schafft gerade gar nichts mehr, seit der Boss ist von Kamel, Transport und Verkehr. Er will doppelt so viel Geld und dreimal so viel Urlaub haben und dafür bloß noch halb so lang zum Schaffen gehen. Na, sattle das schlachsige Praktikanterkamel, der Sören. Geht auch nicht. Arbeit würde sein Work-Life-Balance stören. Na, hol sein Meister, der ein Kamel hängst, den durch lange. Geht auch nicht. Der ist mit Abschlag in Frührente gegangen. Na, hol die junge Kameldame, die etwas korpulente. Ich denk, die ist ja ganz gewiss noch nicht in Rente. Ist in der Schönheitsklinik. Fettabsaugung an Schenkel und Hüfter. Und ihre Höcker lasst sie auch noch gleich lüften. Wie wär's noch mit der neuen Dromedarstute? Wie heißt es gleich mehr? Ich mein Ute. Oh! Die hat gerade ihre Tage und sieht sich zu nichts in der Lage. Außerdem hat sie Migräne, wie fast immer, und bleibt am liebsten auf ihrem Zimmer. Na, bring das zottelige Dromedar, der Hammurabi. Vergiss es, im Homeoffice, daheim in Abu Dhabi. Genauso wie der Kevin, unser Ossi-Kamel, mit seiner Mandy hockt er am Strand von Sunnyvale. Oder der Herbert, das ist doch ein schaffiges Dromedar, na, bringt mir halt der heute auf der Bazar. Der hat angerufen, er hat gerade Burnout, mindestens so lang, wie er daheim seinen Stall umbaut. Die Fatima, die ist in Mutterschaft gekommen und ihr Kamelhengst, der hat Elternzeit genommen. Der Abdullah ist auf einer Fortbildung, gerade heute zum Thema das Kamel im Wandel der Zeit. Unser Rennkamel, der schnelle Dynamit, den haben wir verliehen an Real Madrid. Der Camouflage ist wegen der weltweit unsicherer Lage auf einer Wehrübung für mindestens 5 Tage. 2 Dromedar, die haben die Woche Urlaub genommen und das größte Kamel ist mit 66 regulär in Rente gekommen. Zum Abspecken ist gerade in Wörishof auf Kur unser schwerstes Trampeltier, der Nuripur. Kameldame Greta ist bei Camels for Future und Kamelhengst Conny, ihr neuer Knutscher, der hat sich festgepackt, gleich hinter der Oase, mitten auf der neuen Seidenstraße. Nicht im Haus ist gerade unser Dromedar Sahara, der die Das ist auf dem Christopher Street Day gefahren. Die Parade, die käme ihm gerade recht bei der Suche nach seinem wahren Geschlecht. Kamel Lazy hat ein Sabbatical-Jahr genommen und ist dann auch gleich gar nicht mehr gekommen. Frischlos kündigt hat gestern der Chinchilla. Er will jetzt einfach mehr Zeit haben zum Chiller. Unser Trampeltier, Verona, ist auf der AIDA und unsere Mona, das Kamel, demonstriert bei Pegida. Der Heini, das Kamel, muss erst ein neues Navi kaufen. Du weißt, ohne tät sich der im eigenen Stall verlaufen. Na, bring unserem schärfsten Hengst der Testosterone oder spinnert bei dem gerade wieder seine Hormone. Ja, der steigt gerade so einer vollhöckrigen Kamelschönheit hinterher und träumt von zügellosem Kamelverkehr. Ja, so ein Notstand war noch nie der Fall. Da bist Sultan und hast kein Kamel im Stall. Schafft denn keiner mehr was in meinem ganzen Sultanat. Bist's liberal, na hast der Salat. Grämt euch nicht, Sultan. 2 Kamele stehen noch im Stall. Die sind motiviert und einsatzbereit in jedem Fall. Nathan, der Greise, und Kamelsenior Methusalem bringen euch, wenn's sein muss, bis auf den Bazar von Jerusalem.
Es stimmt, dass sie zwar schon über 80 sind, Arthrose haben und keine Haare mehr auf dem Grund. Aber die beide schaffen, bis sie dort umfallen. Jeder wett, die zwei reicht nämlich ihrer mickrigen Rente nicht. Taj Mahal. Die Schöne Suleika mit ihrem Muttermal seid zu ihrem Sultan. Gebieter und Gemahl, baust du für mich auch so ein Taj Mahal wie das im indischen Yamuna-Tal? Ich koch drau dein Lieblingsmahl, Mauldäscher mit frischem Dahl, verwöhne des Nachts ein ums andermal, mach viel mehr wie sonst normal. Gut, Suleika, mein funkelnd Opal, now daddy sah, mach jetzt mal, und ob's noch was wird mit Taj Mahal. Da Daddy sah, schauen wir mal.

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0: Vater! Vater!
1: Was ist?
0: Vater, du sollst gleich heimkommen. Die Mutter hat einen Buben.
1: Ja, ich komm gleich. Ich will bloß nicht das Stickle voll rumschoren.
2: Vater! Vater! Vater, hörst du nix?
1: Hä?
2: Vater, du sollst gleich heimkommen. Die Mutter hat noch mal einen Buben.
1: Ha, da sieht's ja gut aus. Ich will bloß noch mein Geschirrzimmer rum. Da komm ich gleich.
0: Vater! Vater!
1: Jetzt muss ich aber im Galopp heim. Sonst hört das Luder nicht mehr auf.
3: Bärbel, bist du's?
4: Ja.
3: Der Kaffee ist schon 2 Stunden fertig. Wann bist denn du heute Nacht heimgekommen?
4: Um halber.
3: Was, um halber?
4: 2.
3: Da bist du hoffentlich mit der Taxi heimgefahren.
4: Nein. Bekannter hat mir heimgeführt.
3: So, ein Bekannter.
4: Ja, und?
3: Ja, dann hoffe ich bloß, dass er seine Hände am Lenkrad gelassen hat.
4: Oh, Mutter, jetzt reg dich doch nicht so saumäßig auf. Ein Taxi wäre schließlich auch nicht umsonst gewesen.
3: Sag mal, Christian, wo kommst du denn her so spät? Es wird ja ganz kalt.
1: In der Kirche bin ich gewesen.
3: In der Kirche bist du gewesen? Ja, wie ist noch gewesen?
1: Der Pfarrer hat predigt.
3: Und was hat er denn gehört?
1: Von der Sünde.
3: So, von der Sünde. Und was hat er noch gemeint dazu, hä?
1: Er ist etwa 4.
5: Ich mag keinen Salat.
1: Mara, da wird gegessen. Was ist jetzt so laut?
3: Oh.
1: Wir sind ja beim Kölnsaustall da hinten. An mir in deinem Alter wäre die Frau gewesen, man hätte so essen gehört. Nicht einmal das Geld haben wir für die Kohle zum Heizen. Wir haben bloß Hunger gehabt. Und Frauen haben wir.
5: Gell, Vater, da bist du aber froh, dass du jetzt bei uns bist.
1: Was? Hast du denn keinen?
6: Ui, Vater, du hast ein Haar am Riesel.
7: Sei mal zu Vaters Gosch Riesel.
5: Vater, wenn du das leidst, dann bist du gleich drin, Vieh.
1: Ich heierst deine Junge wieder. Ich schlage ein paar auf der Riebehafen auf, verstanden?
3: Vater, hat das jetzt doch
1: mal? Wie lang jetzt noch? 7 Jahre lang hinter das Michele mit mir treiben. Aber ich hab's gleich gemerkt.
3: Komm halt ein, Gosch. Gut.
6: Du, Vater, in der Schule haben sie heute Zeit, der Mensch stammt vom Affe ab. Stimmt das?
1: Voilà, du vielleicht, der Briet. Was war noch los in der Schule, hä?
5: Der ist doch wieder...
6: Halt dein Gusch!
5: Ja, ist doch wahr, du bist doch wieder sitzen geblieben.
1: Was ist der? Sitzen? Was, zum zweiten Mal?
3: Hat das verstanden, aber nicht? Mein Nachbar sei ja eigentlich doch versetzt worden.
5: Der hat wahrscheinlich geilere Eltern gehabt.
1: Das ist eigentlich alle Backe da, verstehst du? Wo laufst du nach wieder?
3: Das Radio einschalten, dass er ihr Ledergeschwätz nicht mehr hat.
1: Auf, Gottlob. Heb dich nicht so verzweifelt an deinem Besen. Wer schaffen will, muss fröhlich sein.
8: Wer hat er denn das wieder erzählt?
1: Das hat einmal ein Dichter gesagt.
8: Was für ein Dichter?
1: So ein berühmter, ein ganz großer Dichter.
8: Ach so, ein langer Hagerer. Wie hat denn der geheißen?
1: Ach, du kennst ihn auch noch von der Schule her.
8: Ich bin mit keinem Dichter in die Schule gegangen.
1: Ja, liegt mir auf der Zunge.
8: Dann spuck ihn halt aus.
1: Ich komme jetzt auch nicht drauf. Menschenskind, guck mal danach, wie es da wieder aussieht. Wie nach einem Gaulsmarkt. Was die Leute alles auf die Straße schmeißen. Leere Zigarettenschächtel, leere Streichholzschächtel, leere Bierflaschen, ein Büstenhalter.
8: Auch leer.
1: Da weiß man gar nicht, wo man zuerst anfangen soll.
8: Am besten überhaupt nicht. Mit mir kannst du heute sowieso nicht viel anfangen. Ich bin nämlich gesundheitlich gar nicht auf dem Deckel.
1: Warum? Wo fehlt's?
8: Im Kopf.
1: Na, das wäre nichts Neues.
8: Und im Hals, auf der Brust, im Magen, auf der Bronchien. Und ich selber fühle mich auch nicht ganz wohl. Mein Fuß tut mir wieder so weh. Ich bin doch heute Morgen wieder schier gar nicht in den Stiefel reingekommen.
1: Ja, welcher ist es denn?
8: Der da, mein Rechter. Möcht bloß wissen, was das ist?
1: Das ist eine Alterserscheinung.
8: Sauterns Geschwätz, Alterserscheinung. Mein Linker ist genauso alt und in dem spüre ich gar nichts.
1: Ja, wie macht sich das bemerkbar?
8: Wenn ich sitze, ist gut. Aber sobald ich aufstehe und ein bisschen kräftig nahtappt...
1: Du kannst ja nicht auf meine Hinteraugen auftappen, Menschenskind. Glaubst du, ich hätte meine Viehs gestohlen?
8: Nein, sonst hättest du ein paar andere rausgesucht.
1: Ja, also, wie sollen wir es jetzt machen?
8: Ja, wir können es so machen und wir können es auch so machen.
1: Das weiß ich selber, dass wir so oder so machen können. Gibt ja gar keine andere Möglichkeit.
8: Ja, doch. Man könnte es auch anders machen.
1: Ja, Aber machen wir es anders? Na, sagt unser Personalchef, der Amtmann Bläterle, warum habt ihr es nicht so gemacht? Und mache so, dann sagt er, das hätte er auch anders machen können.
8: Der Bläterle ist ein bisschen ein Segel.
1: Oh, du, also, sei vorsichtig. Das ist doch Beamtenbeleidigung.
8: Aber im Bläterle nicht. Der stammt doch aus Pforzen.
1: Ist der eigentlich verheiratet?
8: Ja, mit seiner Frau. Aber es stimmt nicht mit den zwei. Die haben doch dauernd Krach miteinander.
1: Krach?
8: Ja, sie wirft ihm immer das Trinken vor. Und er wirft ihr das Essen nach. Und mit seiner Jungen, mit seiner Tochter hat er doch auch Pech gehabt. So? Die muss jetzt heiraten. Und da hat er wunderbar geglaubt, was er für einen reichen Schwiegersohn in die Familie kriegen hat. Dem hat sie doch dauernd erzählt, der sei von Beruf Plattenleger.
1: Na und?
8: Ja, und jetzt hat sich scheins rausgestellt, dass der bloß Assistenzarzt ist.
1: So, aus Pforzheim ist der Bläderle.
8: Ja, aus der früheren badischen Landeshauptstadt.
1: Aus der... Was wird's doch kein Papp raus? Pforzheim war noch nie die Hauptstadt von Baden.
8: So wär du aus den Ohr.
1: Aber, jetzt rate mal. Das ist ein dreisilbiges Wort.
8: Dreisilbig? Ja. Na, was Mannheim?
1: Nein, Mensch, das hat doch bloß zwei Silben.
8: Ja, stimmt.
1: Drei Silben und zwei bekannte Wörter. Na? Das erste ist ein männlicher Vorname und das zweite braucht jeder Mensch, wenn er abends ins Bett geht.
8: Also nochmal. Das erste ein männlicher Vorname.
1: Und das zweite braucht jeder Mensch, wenn er abends ins Bett geht.
8: Ach, Friedrichshafen, meinst du?
1: Lass mich übrigens nicht vergessen heute Abend, wenn wir am Samengeschäft vorbeikommen, dass ich ein Säckle Blumenerde kaufe. Meine Frau hat mir es extra auftragen.
8: Blumenerde braucht man doch nicht kaufen.
1: Ja, soll ich sie vielleicht stehlen?
8: Ah, nein, da wärst du zu dumm dazu.
1: Nein, aber zu ehrlich.
8: Ah, das ist das Gleiche.
1: Ja, also, wie soll ich noch zur Blumenerde kommen, hä?
8: Selber machen.
1: Ich glaube, du spinnst.
8: Noch einmal ganz einfache, uralte Rezept.
1: So, da bin ich aber gespannt.
8: Ja, also, da nimmst du einen alten Hafer.
1: Wo soll ich denn einen alten Hafer herbringen?
8: Ja, deine Frau.
1: Was?
8: Deine Frau wird doch einen alten Hafer irgendwo rumfahren haben.
1: Wir haben bloß neue Häfe daheim. Höchstens, dass das Häfele von unseren Kindern auf der Biene drüber rumfährt. Aber wie sieht denn das aus, wenn ich mit dem Häfele von unseren Kindern in das Samengeschäft reinkomme?
8: Na, du bist doch ein Prachtsbachel.
1: Was?
8: Daheim, hab ich gesagt. Daheim kannst du dir deine Blumenerde selber mischen. Und zwar nach einem ganz bestimmten Verhältnis. Das muss haargenau stimmen, natürlich.
1: Ja.
8: Du nimmst also ein Viertel Humus, ein Viertel Kompost.
1: Moment, halt, müssen wir aufschreiben. Einen Zettel, so. Also, ein Viertel Humus.
8: Ein Viertel Kompost.
1: Ein Viertel Kompott.
8: Kompostussempel.
1: Kompostussempel. Kompost.
8: Ein Viertel Torfmull.
1: Ein Viertel Torfmull.
8: Ein Viertel Kunstdünger.
1: Ein Viertel Kunstdünger.
8: Und ein Viertel Knochenmehl.
1: Und ein Viertel Knochenmehl. Moment, ja wie, das kann doch nicht stimmen.
8: Ja, da erzählen wir nichts. So mische ich meine Blumenerde schon seit 20 Jahren.
1: Ja, das stimmt aber trotzdem nicht.
8: Aber warum denn nicht?
1: Aber jetzt passt doch einmal auf, da guck mal. Ein Viertel Humus, ein Viertel Kompott, ein Viertel Dorfmull, ein Viertel Kunstdünger und ein Viertel Knochenmehl. Das wären ja fünf Viertel.
8: Aber was ist noch? Dann nimmst du halt den größeren Hafer.

0: Spaß beieinander gestanden. Na, der eine zum anderen gesagt, mein lieber Mann, das, was mein Vater kann, mein Lieber, das kann dein Vater nicht. Mein Lieber, mein Vater, der ist bei der Feuerwehr und hat dort Spritz. Wenn dir der anspritzt, mein Lieber, aber noch versaufst. Oh, Kerle, na, mein Vater, der ist bei der Polizei, aber der kann dich jederzeit verhaften, mein Lieber. Aber Kerle, dein Vater, der kann gar nichts. Mein Vater kennt nichts, mein Vater kann auch was, mein Lieber. Mein Vater ist Doktor, wenn dich der operiert, mein Lieber, aber noch bist du eh.
1: Wilhelm!
2: Ja,
1: Wilhelm! Meine Alte ist krank. Sie hat mir so zur Erholung wegen der Galle.
2: Ja, sei froh, jetzt kannst du erholen.
1: Ja, Freunde.
2: Und die Mai ist bei ihrer kranken Tante.
1: Ich weiß. Also, deshalb fahren wir nach Paris.
2: Hä? Nur?
1: Ja, du, pass auf. Oh. Ja, schon Prospekt geholt, da. Vom Reisebüro.
2: Das ist ja. Erleben Sie Paris bei Nacht.
1: Ja, pass auf, 7 bis 10 Uhr Frühstück.
2: Ja, das muss man.
1: Von 10 bis 12 Uhr Notre Dame.
2: Was, von 10 bis 12 Uhr bei der Dame, ja, auch noch?
1: Ja, 12 bis 14 Uhr Mittagessen. Ja. Von 14 bis 17 Uhr Mittagsruhe. Ja. Von 17 bis 20 Uhr Nachtessen.
2: Ja, wann sollen wir sich da noch Paris angucken?
1: Das muss schau sehen. Ich hol schnell die Fahrkarte und morgen früh geht's los.
2: Ja, nach Paris.
3: Also ein Gedicht, das gehört an sich vor Weihnachten. Na, das ist ein vorweihnachtliches Gedicht, aber ich kann ja nichts dafür, wenn Sie vor Weihnachten keine Zeit haben. Also ich mache ja auch Übersetzungen in Dialektübersetzungen in Fremdsprachen. Und habe ich jetzt rechtzeitig vor Weihnachten noch aus der Schweiz einen Lohnauftrag gekriegt, und zwar vom Anton Kuri, vom Kanton Uri. Und es handelt sich um das schöne Weihnachtslied Kling, Glöckchen, Klingelingeling. Das habe ich übersetzt, dass die Eidgenossen nicht auch noch unter dem Weihnachtsbaum jodeln müssen. 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Ja, ist ja das erste Weihnachtslied, wo der Teufel persönlich in Erscheinung tritt. 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

Herzlich willkommen zu einer neuen Sendung bei Mundartradio. Bei der heutigen Sendung wollen wir mal den Stellenwert von der schwäbischen Musik in der Hitparade beleuchten. Findet ihr nicht auch, dass viel zu wenig schwäbische Musiktitel in die Hitparade vertreten sind? In der SWR1 Hitparade 2016 zum Beispiel waren gerade mal 16 schwäbische Titel in die Top 1000. Über die Titel haben ja bereits eine Sendung gemacht. In der heutigen Sendung möchte ich euch Titel vorstellen, von denen ich denke, dass die unbedingt auch in die Hitparade kehren. Dazu haben wir aber eine Facebook-Initiative gegründet, mehr schwäbische Musik in den Hitparaden. Ich hoffe, da macht ihr dann auch alle mit. In der Facebook-Gruppe möchten wir mit euch ins Gespräch kommen, eure Meinung hören und auch die jeweils vorgeschlagenen Titel vorstellen. Steht uns frei, wenn das eine richtig lebhafte Gruppe wäre, tät. So, jetzt habe ich aber genug erzählt. Jetzt möchte ich den ersten Titel vorstellen. Der Titel heißt Backener und ich Verwendersen. Da ist eine Liebeserklärung an die Heimatstadt Backnang. Wunderbar gesungen von der Biggie Binder.

Wenn der Sohn nicht wohl mit Da bin ich daheim bereits mit einem Titel in den Top 100 von der SWR-Hitparade vertrete, aber ich finde, der Titel, der gehört unbedingt auch noch rein. Er findet den Titel auf der aktuellen CD Geile Zeit. Der nächste Titel, den ihr euch vorstellen möchte, ist von gerade raus. Die Band hat gerade ihr zweite CD mit dem Namen Augenblick veröffentlicht, auf der findet ihr den Song Ich flieg zu dir, den ihr euch jetzt vorstellen möchte.

Der nächste Titel, Urlaub, ist von Heimerswelt. Der Titel findet ihr auf der 5. CD von Best of Ludwigsburg. In der Veranstaltungsreihe präsentiert Kreissparkasse Ludwigsburg die beste Bands aus dem Kreis.

So sind wir halt, ist eine Band aus Fellbach-Schmiede. Der Bandname ist da dabei Programm, so sind sie halt. Mit dem Titel Sind wir besser dran, geht die Band ins Rennen. Den Song findet ihr auf der gleichnamigen CD.

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1: Mit Oding möchte ich euch eine Band vorstellen, die auf der Bühne Theater mit rockiger Musik verbindet. Der Titel Schwabenmädli von der gleichnamigen CD beschreibt unsere wunderschönen Mädels aus dem Schwabenländli.

Herr Diebold und Kollege ist eine weitere erfolgreiche schwäbische Band, die Rock- und Popklassiker mit schwäbischen Texten verfeinert, aber auch eigene Titel im Programm hat. Der Titel Seniorenstift findet ihr auf der CD Gottes Geschenkli an die Welt.

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Als nächstes möchte ich die Schrille Fehlerperle vorstellen. Band besteht aus 5 Frauen und einem Quotemann, der auch Lieder für sie schreibt. Die Fehlerperle gängt mit Aber mir reicht's ins Rennen.

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1: Der nächste Song ist von den Albdudler. Die gingen mit Spänkli ins Rennen. Das ist ein Titel von der aktuellen CD, die gerade rausgekommen ist, So ist's Leben.

Der Markus Zipperli geht mit seinem Titel Schwabenland ins Rennen. Auch der Markus singt schwäbische Texte auf Klassiker, hier zum Beispiel auf den Titel What a Wonderful World. Der Titel findet er auf der CD, gesungen ist auch geschwätzt.

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2: Prozo ist eine schwäbische Hardrock-Band. Die gingen mit King auf dem Feldweg ins Rennen. Der Song ist von der CD My Schwabenland.

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0: Das ist das Lied von Algebrecht Zweiler. Algebrecht Zweiler habe ich früher auch nicht gekannt, aber jetzt, mittlerweile, kann man schon sagen, Kult, wie man so neudeutsch sagt. Ich spiele ja ganz oft auf dem Hohen Eufer und wenn man dann fahrt, ist der Weg immer der gleiche. Vom Hohen Staufen über Göppingen, zuerst einmal Kreuzverkehr, fahrt ihr auch gern Kreuzverkehr? Kreuzverkehrfahrer ist schon mein Hobby geworden, gell? Weil da hat man immer Vorfahrt. Sie können so schnell fahren, wie sie wollen. Das ist Freiheit, wenn man da drin ist. Also wenn mir es langweilig ist, da rufe ich zwei, drei Freunde und sage, komm, fahren wir heute Abend Kreuzverkehr. Und wenn die Auto gleiche Geschwindigkeit fahren, da kommt keine Sau mehr rein. Da habe ich mal einen Porsche-Fahrer mit Ludwigsburger Nummer halber schon Bettlersee. Aber länger als wie so 20 Minuten können sie wirklich nicht fahren, weil da wird es ihnen schlecht oder durmelig, wie man Schwäbisch sagt. Und dann fahre ich weiter Richtung Kirchheim. Dann kommt Auen. Da verkaufen sie immer Kirsche an der Straße. Sommers wie Wenders. Sommers Kirsche, Wenders Kirschgeist. In Auen biegt man rechts ab Richtung Beuren. Und dann kommt nach kurzer Strecke der Alpaufstieg, 17% Steigung. Dann kommen wir auf die Hochfläche. Aber es ist noch nicht der Neufer. Da kommt eine Ortschaft, das ist Erkenbrechtsweiler. Wie gesagt, ich hab's früher auch nicht kennt. Und weil ich da so oft durchfahre und es so viele Geschichten um Erkenbrechtsweiler gibt, deswegen das Lied und die Ansage. Der Neufen geht weit zurück in der Geschichte. Der Neufen geht in keltische Zeit, weil da gab's den Nufia. Und dann in der Zeit des Minnesangs, so bei der Staufer, ganz berühmter Neufen, Gottfried von Neufen. Kollege von mir. Ja, und wie gesagt, dorthin führt der Weg. Erkenbrechtsweiler. Am Fuß von Erkenbrechtsweiler liegt ja Beuren mit seinem berühmten Thermalbad. Vielleicht waren sie mal in dem Thermalbad und sie sind auch Fußpilz gekriegt. Der gleiche Fußpilz übrigens wie in Bad Urach. Ditzebach und Bad Boll hat Voralp-Fußpilz. Hinter Erkenbrechtsweiler liegt Hülben. Die haben schon immer Händel. Die wissen gar nicht mehr, warum die Händel haben. Gell? Ich mache immer ein paar Strophen, dann kriegen sie wieder Händel. Gott schon zurück in die Geschichte. Im württembergischen Almanach steht drin, diebisches Bergvolk, dem Trunke zugeneigt. Jähzornig wird schon was dran sein. Es gibt den Steuerbruch bei Erkenbrechtsweiler. Wenn es da regnet, sehen alle Auto aus wie NATO-Fahrzeuge. Alle gekalkt. Das hebt manchmal 8 Tage. Und wenn ich mein Auto wo abstellt, sage ich, Leute, warst du wieder auf dem Neufer oder warst du wieder in Erkenbrechtsweiler. Es gab mal eine keltische Siedlung dort oben bei Erkenbrechtsweiler, Richtung Grabenstätte um. Zehntausende Kelten sind dort gewohnt. Eines Tages waren alle verschwunden. Kein Mensch weiß, wo die nachgekommen sind. Puh, also bis heute weiß man es nicht so recht. Vielleicht eine Felsspalte oder irgendwas. Ich singe noch davon, dass ihr das auch erfahrt. Vor ein paar Jahren war mal eine Wildschweintreibjagd auf der Alptrobe und da sind am helllichten Tag 25 Wildsäue durch Erkenbrechtsweiler gerast, sogar einem Kindergarten durch Glasscheibe durch. Die Kinderin denkt, das ist Ausflug von der Wilhelma, aber es ist niemand was passiert. Nur abends. Hat sind alle Wirtschafter in der Umgebung Wildschweinbraten gegeben. Und am gleichen Tag war ein Ausflugsbus von Stuttgart da. Jetzt sind abends 6 Stuger gefällt. Das war schon irgendwie dubios, aber man hat sie alle wieder gefunden. Allerdings fußpilzverseucht im Thermalbad. Wie gesagt, viele Geschichten rangen sich um Erkenbrechtsweiler und um den Neufen. Und es gibt immer neue Geschichten. Nein, ich hatte eine ganze Fußballverein zum Vaterschaftstest müssen. Ich weiß nicht warum, aber irgendwas ist da passiert. Da will ich auch nicht weiter davon erzählen. Ich komme ja vom Hohenstaufen, freier Blick ins Land, nach alle Richtungen. Auch vom Neufen hin sind grandiosen Ausblick ins Neckartal, zum Flughafen, in Schurwald hinüber, zu den Kaiserberge. Bloß Hände sehen sie vom Neufen eigentlich gar nichts. Der Neufen hat zeitlebens immer Erkenbrechtsweiler im Knick. Und es wird auch so bleiben. Was sitzt dem Neufen im Knick?
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Erst vor kurzem habe ich wieder um Neifer gespielt, na, die Frau Häberle, die ist von Algebrecht zu Weile gesagt, die schafft auf dem Neifer. 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
1: Das Beste von Willi Reichert. Platzangst. Der Schwabe ist gewiss nicht ungesellig, dennoch sitzt er in der Wirtschaft gern allein am Tisch. Und wenn das Weinstüble noch so klein ist. Deshalb jammert die Alice, die Kellnerin vom Öxle zum Wirt: Heide nei, da kommen 5 Stugerter und mir hin halt bloß 4 Tische.

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erstes macht der Urlaub nach seinem Amtsantritt. Mit der ganzen Familie gut getarnt als Business-Trip. Man chattert um die halbe Welt, aber nicht mit leeren Händen. Für jedes Land, das man besucht, hat man ein teures Präsent. Der reiche Onkel aus Germany ist überall willkommen und der Entwicklungshilfe-Scheck wird gern entgegengenommen. So bekämpft man in der dritten Welt die Hungersnot. Oder

Konzerne neben Herren Reibach gemacht. 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
1: Ich lese jetzt eine Geschichtle aus meinem neuen Büchle. Holmet aber rau, meint der Wunderfitz. Wölf und Wildsäu. Holmet aber rau. Das Halali, noch die herbstliche Treibjagd, ist kaum verklungen, wo die Beute trotz großräumiger Straßensperrungen im Schönbuch scheint's ein wenig mägerle ausgefallen ist, weil halt Wildsäu arg schlaue Viecher sind. Da wird schon wieder kräftig ins Horn gestoßen. Aber noch nicht gleich brudle. Unsere Jäger halten Schutz schon seit Ei, aber sie haben ihre Kameraden im Landtag quer durch alle Fraktionen in Marsch gesetzt, weil unsere drei Eutsechte Schwarzwaldwölf auf Brautschau gegangen können. Ist doch glatt so ein wunderfitziger Ossi-Wölfe aus den braunen Gefilde von ihrer Heimat geflüchtet und treibt sich liebestoll in unsere grün-schwarze Wälder rum. Und wenn die Wölfle-Suche-App im digitalen Schwarzwälder-Nirvana funktionieren tät, hebet man schon im Sommer mit einem Wolfsrudel zum Rechnen, hat der Alarmruf geheißen. Spätestens noch tät das Märle vom guten Wolf austreibend sei. Der Wunderfitz kennt freilich bloß das vom bösen Wolf. Und man misst den blutrünstigen Kerle wie jeden dahergeloffenen Fuchs und Hinnerräuber wieder ins Jagdrecht überführen, hin gleich Welle von den gelb-blauen Freiheitskämpfer gemeint. Frei nach dem altbekannten Autoraser-Slogan, freier Schuss für freie Jäger. Derweil steht bereits eine ganz Weile ein länderübergreifendes WEK, Wolf-Einsatzkommando, quer bei Fuß, wo ein auffälliger Problemwolf ohne fisse Madende abschießen darf. Falls ein Wolf und sein Rudel sich aber normal verhält und zu 99% nicht auf der Viehbeut wildert, sondern wie auch wir Menschen Wildfleisch und sogar Vegetarisches aus dem Wald fespert, na könnte man sie sogar im Schönbuch oder ins obere Gai einladen, damit es da weniger Wildsäu und Wildverbiss gibt. Das könnte schon bald sein, wenn die paar kleine Wölfe, wo sich gerade noch in ihrer Wurfhöhle beim Schluchsee im Schwarzwald verstecken, größer werden und auf Wanderschaft gehen. Ein Wolf und eine Wildsau sind sich übrigens da im Schönbuch schon früher begegnet, bei Seller legendäre Treibjagd, wo ein weitwund abgeschossener riesiger Keiler auf der Stiftungspfleger und Treiber Johann Georg Wolf aus Breudeholz rabiat losgegangen ist und erst im letzten

letzte Moment vom Förster Münch der Fangschuss verpasst gekriegt hat. Und immer, wenn der Wolfe Schorsch und sein Ritter später gefragt worden sind, was sie in der brenzligen Lage denn so denkt hättet, hätten sie unisono erwidert, es wird doch keine Sau, kein Wolfe fressen. Eine solche Gelassenheit wünscht man sich in der aufgeregten Wolfsdebatte im Ländle. Auch wenn man schon verstanden muss, dass die Jägerschaft heute ein besonderes Vögel ist, wie mal Gitte Müller aus Reitlingen im schwäbischen Liedle gesungen hat. Wir heben Miese, Schieße, Schieße heben wir Miese, Miese, Schieße im Wald und überall im Land. Und wenn's nicht gerade gegen geschützte Adler geht, ist's ja auch recht, meint der Wunderfitz.

0: So, ja, beim nächsten Liedle, da haben wir einfach mal eine Alltagssituation verarbeitet, die bestimmt einer von euch oder der andere kennt es bestimmt auch. Der Schwab wird vielleicht sagen, wenn zwei aneinander vorbeischwätzen. Ja? Kennt ihr das auch? Ja? Also, das Liedle heißt, was weiß ich?
1: Alles.

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2: Buffet, Trombierer, zu drei.
3: Servus.
2: Schwäbische Sprechstunde mit Wilhelm König. Grüß Gott. Das Bestimmende unserer Landschaft ist nicht nur der Alp drauf, sondern es sind auch Flüsse und Gewässer, die in der Landschaft fließen. Und auch hier haben wir es in der Regel ausschließlich oder fast ausschließlich mit alten Namen zu tun, deren Bedeutung wir nicht kennen. Wir können sie nur ahnen. Da ist einmal die Echatz, die vom Echatztal, vom Unterhauser nach Reutlingen reinfließt. Und dann ist die Erms. Ermstal, Seeburg, Urach, Dettingen und Erms, Metzingen, Neckar-Dämpflingen. Und tatsächlich, Echatz, das sind keltische Namen. Ein alter Name für die Echatz ist Achatza, oder wie die Reutlinger sagen, von Echetz. Und bei Erms, da kennen wir eine römische Form, Armissa. Wir haben weitere, so wie weitere keltische Namen, die man nicht erklären kann, die man nur gebrauchen. Filz, die Glems, nicht zu verwechseln mit dem gleichnamigen Ort, das ist die Rems. Und das ist die Enz. Also alle diese Namen haben wir vorgefunden. Und das war für die Vorfahren sehr wichtig, diese zu benennen, ohne Erklärungen zu geben. Dafür haben unsere Vorfahren zu viel Respekt gehabt. Gerade vor den Gewässern war lebensnotwendig.

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2: Herzlich willkommen zur weiteren Sendung von Mundart Radio stellt vor. Streik heißt die neue CD von Hasa, die im März 26 erschienen ist. Einen Tag vor der Veröffentlichung hat der Heiner Reif besucht und ein Interview zu seiner neuen CD mit ihm gemacht.
3: Heute darf ich mal wieder beim Heiner Reif sein, Frontmann von Hasa, mit seinen zwei Damen zusammen natürlich, die mitmachen und auch viel mitsingen. Es gibt eine neue CD, Heiner. Was hat dich dazu bewogen, eine neue CD zu machen?
4: Gut, gibt eine neue CD natürlich. Der ganz profane Grund ist, dass ich einen Haufen Material habe für neue und weitere CDs. Und damit war jetzt nach knapp anderthalb Jahren die nächste fällig. Ich muss aber noch kurz was zum Frontmann sagen. Ich sehe mich selber natürlich eigentlich lieber als Bestimmer in der Band, gell? Und die beiden Damen, die du angesprochen hast, die K und die Ellen, das sind natürlich die erste Runde der Mitbestimmerinnen. Wir sind eine stark mitbestimmte Band und wir sind natürlich auf jeden Fall eine Dreierfront, würde ich mal sagen. Also das ist jetzt gar nicht so, dass ich hier der große Leader vorne weg bin. Das merkt man auch auf der neuen CD. Das sind zwei tolle Lieder gesungen von K und Ellen drauf und da wird es in der Zukunft noch deutlich mehr geben in der Kombination.
3: Streik. Zuerst bin ich etwas erschrocken, dass du jetzt in den Streik trittst. Ja. Aber dann habe ich gesagt, habe ich gemerkt, dass es eigentlich um dein Auto geht.
4: Gott sei Dank nicht um mein Auto, sondern ich durfte mir sozusagen für das streikende Vehikel durfte ich mir eins ausborgen von der Gerlinde Beck, die mit ihren großartigen Daimler-fahrbaren Kunstwerken eine tolle, typische Künstlerin ist. Und beim ersten Album war noch ihr Space Timeler im Einsatz, auch im Bild zu bewundern, der leider mittlerweile den Geist aufgegeben hat, also im permanenten Streik getreten ist. Und die Nachfolger genannten Silver Machine ist jetzt diejenige, das Auto, das uns hier begleitet und netterweise mitspielt in der Rolle des tückischen Objekts, das im falschen Moment den Geist aufgibt.
3: Hm. Ja, jetzt sind wir kurz vor der Release-Party. Du hast mir jetzt kurz mal ein paar Sachen gezeigt, wie das alles dann laufen wird. Das ist ein Wahnsinnsaufwand, den du da treibst.
4: Du, ich habe immer die Frage, womit man es vergleicht letztendlich. Ne? Also ich denke, ich bin relativ effizient unterwegs, was die Umsetzung von Dingen angeht. Dass es natürlich jetzt mehr Aufwand ist, wenn wir eine Rock'n'Roll-Band wären mit vier Marshalls, einem Schlagzeug und ein paar Gitarren. Das ist klar, aber das ist natürlich auch Teil des Konzeptes. Ne? Es ist die Psychedelik, die wir da betreiben, die erfordert natürlich einfach durch den Einsatz von mehr Medien, in diesem Fall auch Bildmedien, etwas mehr Aufwand. Aber als ich sage mal aus meiner Perspektive, man könnte das, was wir da umsetzen auf die Bühne, auch mit deutlich mehr Aufwand betreiben. Für jemanden, der das nicht gewohnt ist, kann ich mir vorstellen, dass es mal relativ viele Kabel und Geräte sind, die da am Start sind. Ja.
3: Welches der Lieder, der neuen Lieder, ist da eigentlich am meisten ins Herz gewachsen? Kann man da eins raussuchen, oder?
4: Gut, es gibt eine ganz große Bandbreite bei den Liedern, wie persönlich die sind oder welche mich am meisten mit mir zu tun haben, sage ich mal. Und da würde ich den Blues Normal Dark eigentlich nennen. Das ist sehr autobiografisch, würde ich in dem Fall sagen. Und zwar auch relativ 1:1 autobiografisch. Die Zeiten habe ich erlebt. Ich habe solche Nächte leider viele erlebt im Rahmen meiner auch ja, Laufbahn als Selbstständiger. Ja, also ich kenne das. Mhm. Ne? Das ist nicht ausgedacht. Und es ist auch am wenigsten Stoff und dann transferiert in ein poetisches oder lyrisches Medium. Wenn man die anderen Balladen anschaut, so wie Ein Mensch oder Stay Blues, das würde ich mehr als Stoff bezeichnen. Ne? Da gibt es Erlebnisse und Erfahrungen, aus denen raus man bestimmte Gefühlslagen extrahiert und dann aber in ein ganz anderes Setting setzt. Ne? Und das würde ich sagen, das gilt eigentlich hauptsächlich für die, ich habe es schon gesagt, oder weiß nicht, vielleicht sprechen wir auch noch drüber, aber es gibt wirklich einen Balladenschwerpunkt auf der Produktion Streik. Als da wären Stay Blues oder Ein Mensch oder vor allem auch, ich schätze mal, das war's. Und das ist für mich auch das Neue und was mir sehr, sehr gefällt und wo ich sehr glücklich drüber bin, dass wir jetzt eben auf der Reise von Hasa in der Veröffentlichung im Umgang mit verschiedensten Stilen und Haltungen, nachdem er mit dem ersten Album ein sehr breites, sehr poppiges Erstlingswerk mal abgeliefert haben. Was kann es denn alles sein? Da ist sehr viel angelegt, aber natürlich auch noch mit einem doch sehr poppigen Zugang und auch sehr flott unterwegs, auch teilweise beinahe schon ins Comedy-hafte und so weiter, was ich ja auch nach wie vor gerne mache, aber eben nicht nur. Ne? Und deshalb, weil es dieses Songmaterial eben auch gibt, haben wir gesagt, wir machen bei der zweiten Produktion jetzt tatsächlich mal einen Schwerpunkt, sowohl musikalisch wie auch inhaltlich auf Themen, die die Tauglichkeit von Schwäbisch als Sprache, als Songtextsprache zeigen, dass es eben nicht bloß lustig sein muss und in der Selbstbeschäftigung, huch, wie lustig klingt das Schwäbisch und so weiter, sondern dass Schwäbisch sehr lyriktauglich ist. Ne? Auch mit seiner ganzen Kargheit und Prägnanz, mit wie maulfaul man im Schwäbisch auch Gefühlszustände beschreiben kann. Und also mir gefällt es, was wir da veröffentlicht haben.
3: Ja, gerade das Nummerntrag, das ist natürlich schon auch das, was mir auch berührt hat, weil ich denke, das hat jeder mehr oder weniger mal erlebt und es ist wirklich ein sehr schönes Lied. Ja. Ja, dann habt ihr ja ein wunderbares Booklet zu eurer CD gemacht. Also ich war von der Socke, wie toll das alles gemacht ist. Wirklich schön. Auch nochmal zum Nachlesen, die ganzen Texte. Gibt es da was zu erzählen über dieses Booklet?
4: Auf jeden Fall. Ist auch eine wirkliche Herzensangelegenheit von mir. Auch vor allem, weil ich kriege ja oft die Reaktion, ja, CD, huch, eine CD. Und dann tun alle so, wie wisst ihr gar nicht mehr, wisst, was eine CD ist und wo ist mein CD-Player. Dieses ganze Thema, die Musik, die Spotifyisierung der Musik, sage ich jetzt mal, das kann sich, glaube ich, der normale Musikkonsument, er kann oder er will sich vielleicht auch gar nicht ausmaßen, was das für einen unglaublichen Kahlschlag in der Musikszene eigentlich wirklich bewirkt. Natürlich ist es convenient, genauso wie Amazon auch convenient ist, aber der Preis, der dafür bezahlt wird, nämlich dass praktisch die allermeisten nicht mehr von ihrer Musik leben können, nicht mal ansatzweise, ja, das wird irgendwie, ach echt, ich das so und so weiter. Und womit hat das zu tun? Es gibt keine Produkte mehr. Ne? Und sobald etwas im Netz ist und online, da kann man 20 Mal sagen, man muss hier was zahlen oder nicht, es ist sofort irgendwo umsonst und das sind die Leute auch gewohnt. Das hat man ihnen ja auch beigebracht. Ne? Mit dem Beginn des Internet, hier ist erstmal alles free. Ne? Mhm. Und dann tust du hier deinen Namen eintragen. Natürlich ist es damit nicht mehr free, ist aber egal. Aber ich hoffe und ich möchte einfach sagen mal von meiner Seite aus oder von unserer Seite aus, wollen wir einen Beitrag dazu leisten. Es geht ja gar nicht darum, das Rad zurückzudrehen, was Digitalisierung angeht. Das ist durch. Ne? Aber bitteschön, besinnen wir uns doch mal auf ein paar Sachen, die das Leben lebenswert machen. Und es ist zum Beispiel ganz einfach Haptik, dass ich etwas anfassen kann, dass ich kann was berühren. Ne? Und deshalb, und da kommen wir jetzt hier zum Booklet, es gab ja beim ersten Album gab es ja das sogenannte Guckbook in dem von mir immer noch favorisierten LP-Format. Mhm. Ich habe bewusst jetzt hier bei der zweiten Produktion alles so angelegt, dass ich die praktisch auf Knopfdruck auch auf Vinyl realisieren kann. Ist alles schon so gemacht. Ist dann einfach praktisch viermal so groß, aber nach wie vor quadratisch. Mhm. Weil da muss natürlich auch eine entsprechende Käuferschaft da sein. Aber da ich jetzt schon aus dem HiFi-Bereich sehr gute Signale höre, will jetzt noch nicht zu viel sagen, aber da kommt sehr gut an, was mich natürlich irre freut, dass wir mit dem, was wir machen, in der HiFi-Szene uns einen sehr guten Namen erreichen. Und da ist Vinyl natürlich ein Thema. Mhm. Aber lange Rede, kurzer Sinn. Ich finde es einfach schön, ein Booklet in der Hand zu haben, wo man blättern kann, wo man verweilen kann und einfach nicht in diesem Scroll-Modus ist. Man wischt halt alles schön durch und schon kommt, ist einfach nur Reiz auf Reiz. Ne? Mhm. Und wirklich deshalb, es gibt ja auch auf der CD, gibt es den digitalen Zwilling per QR-Code. Wer eine CD hat, hat die mit einmal den QR-Code abfilmen. Die ganze Produktion auf dem Handy finde ich gut, aber als Zweitprodukt. Ich möchte den Leuten auch was geben, wenn die zum Konzert kommen und sagen, Mensch, da möchte ich gerne was mitnehmen, außer war schön und ein Selfie mit der Band. Und dazu ist die CD da.
3: Mhm. Ja, gerade dieser QR-Code hat mich natürlich auch fasziniert. Habe dann gleich geguckt, dass man da auch sogar Videos dann anschauen kann über deine Produktion und auch die Texte in Englisch. Mhm. Von daher ist wirklich alles, was man braucht, damit dabei.
4: Ich hoffe doch, ja. Das war auf zumindest mal der Wunsch, ne? Das so zugänglich wie möglich zu machen.
3: Ja.
4: Und ich finde es einfach auch reizvoll, mich um dieses Thema, ja, was heißt denn jetzt eigentlich genau bei den Texten? Ich finde, Das ist ein bisschen wie bei der Zauberei. Was ist langweiliger wie ein Zauberer, dessen Zaubertricks man kennt? Das ist ja nichts mehr wert. Ne? Aber die Faszination, dass auch

0: keiner mehr. Das kann man so näherungsmäßig machen. Aber ich finde es ganz reizvoll, meine Texte einfach mal, die Inhalte mal ins Englische zu transferieren. Den Reim verliert man sowieso, wenn man ins Deutsche gehen würde. Und wenn man ins Englische geht, dann ist es auf einmal wieder Popmusik. Mhm. Ne? Dann ist man in diesem Pop-Idiom, Baby, I love you so und so weiter. Und bei mir kommt dann irgendwann halt noch Oma Hauser oder die Rosenau auf einmal mit dazu. Mhm. Aber auch was unseren internationalen Anspruch angeht, den ich hier doch mal ausdrücklich postulieren möchte, ich werde mit Hasa noch ins Ausland gehen. Das ist mein erklärtes Ziel. Mhm. Und dazu ist natürlich eine englische Kompatibilität schon mal ganz gut geleistet.
1: Klar, gell? Klar. Ja, die CD, kriegt man die auch irgendwo oder kriegt man die nur bei dir
0: auf die Konzerte? Nein. Die CD ist natürlich auf allen Online-Medien, mhm. wer das also jetzt tatsächlich nur digital haben will und damit das wirklich tolle Gucklick verpasst, der kriegt die in den einschlägigen Streaming-Diensten, kann sich alles runterladen. Und wir sind dank unseres Labels 36 Music jetzt auch im Vertrieb von Broken Silence. Wir hatten neulich sogar schon mal ein Bekannter ganz verdattert ein Foto geschickt aus dem Mediamarkt, wo er irgendwie die erste Platte im LP-Regal fand. Also wir sind im Fachhandel.
1: Ja, das ist ja auch schön.
0: Ja.
1: Weil das ist wirklich was Besonderes. Also das müsst ihr euch unbedingt mal anschauen und vor allem mal neu hören. Das ist wirklich was ganz, ganz Besonderes.
0: Zum Beispiel im Mundradio, da läuft es ja ab und zu, habe ich mir sagen lassen.
1: Da wird es auf alle Fälle rauf und runter laufen. Die kleinen Appetizer, wie man so schön sagt, sind natürlich schon gelaufen. Das ist ganz klar. Cool. Ja. Und ja, wie sieht denn das Jahr voll aus? Gibt es da schon irgendwelche Planungen?
0: Auf jeden Fall. Also nachdem jetzt, wenn wir die nach erfolgter Release-Party, die jetzt zum Zeitpunkt unseres Gespräches heute in einer Woche ist, wird man schön durchatmen. Aber eigentlich ist dann relativ zügig Spatenstich für die nächste Produktion. Ne? Mhm. Den Titel darf ich schon verraten. Halt Smoking Cowboy. Und ich freue mich total, auch vor allem mit der Band, in dem Niveau, darf ich wirklich sagen, das wir mittlerweile erreicht haben, sowohl was das Musikalische angeht und die Spielfreude angeht, aber eben auch ganz wichtig durch eine Ergänzung wie den Jürgen Schlachter, unser Label-Boss ne, vom Label 36 Music, der das Material auch mischt. Wir haben da, was die Qualität angeht, einfach eine beachtliche Feuerkraft. Sorry für den militaristischen Ausdruck, aber ich nehme ihn mal in diesem Falle. Das ist eine angenehme Feuerkraft, die das Feuer der Begeisterung bei unseren Fans hoffentlich entzündet.
1: Also ich finde ja sowieso immer, Hasa ist ein Gesamtkunstwerk und da ist ja auch Sprache wie ein Instrument. Das ist einfach so ineinanderfließend. Ja. Sowas habe ich sonst noch nie erlebt und dann natürlich die 70er, 80er Jahre von der Basis her ist natürlich nochmal was ganz Besonderes. Mhm. Ja, also von daher, ich freue mich für euch, freue mich für mich.
0: Vielen Dank,
1: dass ich da immer mal wieder dabei sein darf.
0: Ja.
1: Und bin jetzt wirklich auf die Release-Party gespannt, die da nächste Woche stattfinden wird. Und ja, wir werden wieder voneinander hören.
0: Ich hoffe doch sehr. Vielen Dank für dein Interesse.
2: Und jetzt viel Spaß mit zwei Songs von der CD.

Wenn ihr mehr von HASA wissen wollt, guckt auf die Homepage unter hasa.band, findet ihr viele Informationen und auch Auftrittstermine.

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Jetzt geht es los mit dem Diebstahl in der Rockmusik. 60er Jahre, chanceriert, katholisches Gemeindehaus. Meine erste Probe, meine erste elektrische Probe mit meiner Kapelle, The 85. Der erste, wo komme ich, das war der Willi Onimus, der Sohn von der Tankstelle Onimus. Der hat dem Meister Geld gegeben, der kam im Schlagzeug an, aber es war noch nicht ausgepackt. Hat er bei Neckermann bestellt. Da kam er an, hat nur ein kleines Gerät auspackt, die sogenannte Hi-Hat-Maschine. Mit dem Fuß ein bisschen und so. Er hat gesagt, er möchte erstmal auf diesem Gerät perfekt war. Ich sagte, Willi, Onimus, mach dein Ding. Und seither spielt er das Ding vor sich hin. Der nächste, Franz Kleiber, sogenannter Bassspieler, kam an mit einer umgebauten Holzkiste, schwer Holz und ein langer Bäserstiel, eine einzige Klavierseite und dann drei Nägel neigeschlagen als sogenannte Bünde. Er konnte drei Töne spielen. Das Ganze verbunden mit einem alten Radio. Ja, er konnte diese drei Töne spielen und die hat er gespielt an dem Tag. Der nächste. Karl Ginderle, Sohn von Karl Ginderle, auch der Opa hieß Karl Ginderle, alles Friseure, inschüsseriert, guckt nach. Er kam mit einer Gitarre gekauft bei Horten, nach einer Woche noch drei Seiten. Er sagte, es sei scheißegal bei dem Gerät. Er habe sich eine amerikanische Fußmaschine dazu gekauft, diese Wawa, ein Wawa-Gerät. Da tät alles irgendwie scheiß gut, das sei egal. Also, er hat diese drei Seiten gespielt. Ein Akkord die ganze Zeit. Am Schluss noch, Seth Westerheiser kam mit einem umgebauten Akkordeon an. Blasig-Balkbetrieb, ja. Verbunden mit einem Kabel, mit alter Radio. Er hat gesagt, er sei womöglich der erste Orgel-Synthesizer der Welt. Er hat klungen, wie wenn ein Geus auf Trommel scheißt. Dann war noch mein kleiner Zwillingsbruder Georg dabei mit seiner 40er Posaune rumgefurzt und ich mit meiner Trompete damals. Dann sehe ich draußen, wie einer vorbeilauft. Ein schwarzer, großer GI. Ein riesiger Tonband. Ich glaube, der Autobatterie dabei, um das Ganze zum Laufen zu bringen. Er hat alles aufgezeigt an diesem Tag. Diesen seltsamen Akkord, dem sei die Trommel auf eurer Maschine und so weiter. Jahre später schaue ich amerikanisches Fernseher, Detroit City, was sehe ich? Eine Kapelle, schwarze natürlich lauter, mit dem Namen The Temptations. Und was spielt sie? Mein Lied, mein Lied. Dein Vater war ein harter Hund in einer miserablen Übersetzung. 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

0: Vielleicht.
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1: Grüß Gott. Das Frühjahr ist die schönste Zeit, aber es ist auch der Herbst mit der Ernte. Und zwischen Frühjahr und Ernte im Herbst gibt es sehr viele Früchte. Also die Kirschen gibt es auch diese berühmten Prächtlinge. Also diese Erdbeeren, frisch gepflückt, auf dem Kuchen gegessen und mit Sahne. Aber das Wort, was heißt das? Ich muss wieder viel enttäuschen, es ist nicht einfach zu erklären. Auch das Schwäbische Wörterbuch gibt hier nur eine ganz lockere Erklärung, vermutlich bestehend aus zwei Begriffen. Prescht, man kann an Prächter denken, es drückt Prächter. Man kann auch an Brechen denken, aber viele Früchte werden gebrochen. Das Ling, so ein Fiesling, ein Feigling, dieser Teil. Das Ling, das Jüngling, das ist also dieses gebrochene Stück, diese Frucht ist ein Ling. Aber wie gesagt, der Sprachforscher darf auch zugeben, dass er nicht alles erklären kann. Trotz vieler Hilfsmittel, die er zur Verfügung hat, wie das Schwäbische Wörterbuch und viele andere Grundwörterbücher des Deutschen.

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1: Das Folgende ist ein Lied. 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
2: Das hat er wenig selber geschrieben, gell? Jetzt singt das auch selber. Rolli spielt wieder in seiner Nebelmasche rum anstatt er. Rolli, bist du dabei, oder?

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0: Moogie Blues.
1: Danke. Danke.
0: Am Wien ist ein Song. Immer noch kein BH-Klo gewinnen. Alter, nein.

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Ein weiteres Kunstwerk habe ich gemacht, da ging es darum, dass man ja Schwaben auf der ganzen Welt trifft, auch neues Kutzle. Dass man Schwaben auf der ganzen Welt trifft, sei es in China, sei es in Japan, Amerika, überall sind Schwaben. Und mir ist das passiert, ich habe auch eine Tournee gemacht, ich habe es ja vorher erzählt, Sindelfingen, Böblingen, Esslingen. Und eine der Stationen war Shanghai. Glaubt ihr es oder glaubt ihr es nicht? Die Shanghaier haben mich engagiert. Und ich komme dann nach Shanghai und hocke in so einer Teestube und auf einmal höre ich vertraute Töne und folgendes Kutzle entsteht.

0: Tor.
1: Freut uns, dass wir heute natürlich in dieser wunderschönen Halle mal spielen dürfen. Hier. Ein kleiner Test an euch. Bei ihr geil weiterspielen. Von wem? Von Johann Sebastian Bach.
2: Hanoi, das ist von Jethro Tull.
1: Jethro Tull.
2: Ja.
1: Jethro Tull hat nicht nur beim Johann Sebastian geklaut, sondern auch bei mir. Irgend so ein englischer Besatzungssoldat nimmt alles mit. Es ist die Geschichte von einer Dampflok, die nicht mehr anhalten will. Und einer hockt noch im Zug drinnen. Und irgendein so ein Säckler hat die Handbremse geklaut von dem Zug.

0: Scribbleline Band.
1: Mach's gut. Einen schönen Abend noch. Tschüss.
0: Musiklegende aus Baden-Württemberg, Alex Kümmerlein und Band. Das ist euer Applaus. Vielen Dank, dass ihr da wart.
2: Herzlich willkommen zu einer neuen Sendung bei Mundart Radio. Bei der heutigen Sendung wollen wir mal den Stellenwert von der schwäbischen Musik in der Hitparade beleuchten. Findet ihr nicht auch, dass viel zu wenig schwäbische Musiktitel in die Hitparade vertreten sind? In der SWR1 Hitparade 2016 zum Beispiel waren gerade mal 16 schwäbische Titel in die Top 1000. Über die Titel haben ja bereits eine Sendung gemacht. In der heutigen Sendung möchte ich euch Titel vorstellen, von denen ich denke, dass die unbedingt auch in die Hitparade kehren. Dazu haben wir aber Facebook-Initiative gegründet, mehr schwäbische Musik in den Hitparaden. Ich hoffe, da macht ihr dann auch alle mit. In der Facebook-Gruppe möchten wir mit euch ins Gespräch kommen, eure Meinung hören und auch die jeweils vorgeschlagenen Titel vorstellen. Steht uns frei, wenn das eine richtig lebhafte Gruppe wäre, tät. So, jetzt habe ich aber genug erzählt. Jetzt möchte ich euch den ersten Titel vorstellen. Der Titel heißt Backene und ich verwendersen. Da ist eine Liebeserklärung an die Heimatstadt Backnang. Wunderbar gesungen von der Biggie.

Wenn der Sonne nicht wohl mit, da bin ich daheim bereits mit einem Titel in den Top 100 von der SWR-Hitparade vertreten. Aber ich finde, der Titel, der gehört unbedingt auch noch rein. Er findet den Titel auf der aktuellen CD Geile Zeit. Der nächste Titel, den ich euch vorstellen möchte, ist von gerade raus. Die Band hat gerade ihr zweite CD mit dem Namen Augenblick veröffentlicht. Auf der findet ihr den Song Ich flieg zu dir, den ich euch jetzt vorstellen möchte.

Der nächste Titel, Urlaub, ist von Heimers Welt. Den Titel findet ihr auf der 5. CD von Best of Ludwigsburg. In der Veranstaltungsreihe präsentiert Kreissparkasse Ludwigsburg die beste Bands aus dem Kreis.

So sind wir halt, ist eine Band aus Fellbach-Schmiede. Der Bandname ist da dabei Programm, so sind sie halt. Mit dem Titel Zusammen besser dran geht die Band ins Rennen. Den Song findet ihr auf der gleichnamigen CD.

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1: Mit Uding möchte ich eine Band vorstellen, die auf der Bühne Theater mit rockiger Musik verbindet. Der Titel Schwabenmädli von der gleichnamigen CD beschreibt unsere wunderschönen Mädels aus dem Schwabenländli.

Herr Diebold und Kollege ist eine weitere erfolgreiche schwäbische Band, die Rock- und Popklassiker mit schwäbischen Text verfeinert, aber auch eigene Titel im Programm hat. Der Titel Seniorenstift findet er auf der CD Gottes Geschenkli an die Welt.

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Als nächstes möchte ich die schrille Fehlerperle vorstellen. Band besteht aus 5 Frauen und einem Quotemann, der auch Lieder für sie schreibt. Fehlerperle ganget mit Aber mir reicht's ins Rennen.

0: 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Siehst du? Die wissen es. Du?
1: Jetzt erklär denen mal, dass in ein paar Wochen der 10. September ist. Ich weiß, der Hochzeitstag. Ist am Tag nach dem Geburtstag von unserer Tochter und die erinnert uns immer dran. Möchtest du noch mal eine Chance?
0: Ja, krieg ich noch eine.
1: Okay, wenn wir so kurz vor dem Hochzeitstag sind.
0: Am 10.9. haben wir

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1: Der nächste Song ist von den Albdudler. Die gingen mit Spenkli ins Rennen. Das ist ein Titel von der aktuellen CD, die gerade rausgekommen ist, So ist's Leben.

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Der Markus Zipperle geht mit seinem Titel Schwabenland ins Rennen. Auch der Markus singt schwäbische Texte auf Klassiker, hier zum Beispiel auf den Titel What a Wonderful World. Der Titel findet er auf der CD, gesungen ist auch geschwätzt.

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0: Jetzt möchte ich euch nun einen Titel vorstellen, der zu meinen eigenen Favoriten gehört. Er ist von der Band Gonzo, die es leider seit ein paar Jahren nicht mehr gibt. Eine tiefe Freundschaft scheint da leider in Brüche gegangen zu sein. Schade. Aus besseren Zeiten stammt der Titel Freund fürs Leben, den ich euch jetzt vorstellen möchte.
1: So, Freunde sind wir alle, gell?
2: Freund fürs Leben.
1: Freund fürs Leben. 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
1: Prozo ist eine schwäbische Hardrock-Band. Die gingen mit King auf dem Feldweg ins Rennen. Der Song ist von der CD My Schwabenland.

0: So, das war die Vorstellung der Hits, die unbedingt in die Top 1000 kehrt, wie ich denke. Wenn ihr weitere Titel favorisiert, dann schickt mir eure Vorschläge per E-Mail an kontakt@mundartradio.de. Ich werde dann mit den entsprechenden Bands Kontakt aufnehmen und abkläre, ob die die Aktion mitmachen wollen. Wie schon am Anfang erwähnt, könnt ihr in unserer Sendung Hitparade 2016 die letztjährige schwäbische Song aus der SWR1 Hitparade hören. Und die sollte natürlich auch wieder in die Hitparade das Jahr. Was meint ihr, schaffen wir das Jahr 25 oder mehr schwäbische Song in die Hitparade? Wenn ihr alle mitmacht, dann schaffen wir das bestimmt. Und jetzt wünsche ich euch noch einen schönen Tag. Euer Fred von der Albra.
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0: Grüß Gott. Jetzt kommen wir auf unsere Grüße. Ich glaube, dass das Schwäbisch so reichhaltig wie kaum ein anderer Dialekt. Das Hochdeutsche gleich gar nicht. Am bekanntesten ist das Grüß Gott. Natürlich auch das Ade. Oder so, kommt er, wäre der Gau. Also wenn jemand also fort will, dann bestätigen wir das nochmal. Und dann ein ganz altes Wort, das meint man bloß aufs Bayerische angewendet, das ist das Servus. Das ist durchaus auch ein schwäbischer Gruß. Servus, sowohl zur Begrüßung als auch zur Verabschiedung. Es kommt zum Lateinischen, es meint Diener. Im Österreichischen kann man es noch hören, ergebenster Diener. Das ist das Servus. Dazu gehört auch Salve, sei gegrüßt. Also, ich will es ein bisschen veranschaulicher, wenn man einem Vertrauten begegnet, einem Schulkameraden oder Verwandtschaft, dann sagt man einfach Grüß Gott. Das sagt man einem Fremden gegenüber. Wenn man bestätigt ihn so, kommst daher, bist am Schaffen oder morgens noch. Bevor man also grüßt, sagt man gleich morgens noch. Wo willst du hin? Also dies ohne lange Vorrede, dies einschließen. Und diese Vielfalt ist also verloren gegangen. Heute nur noch dieses grausame und wirklich schmerzhafte Tschüss.

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0: Also, mit dem Stickhelm auf. Das war's weit. Komm mal gut heim.
1: Oh, dann schön noch an die drei, die jetzt da rumsitzen und das Bier rein, natürlich.
0: Ganz fertig sind wir zwar, Leute.
1: Wir haben vielleicht noch ein Solo.
0: Vom Rodriguez Schwäche an der

0: freut uns, dass wir heute natürlich in dieser wunderschönen Halle mal spielen dürfen. Hier. Ein kleiner Test an euch. Euer Guide weiterspielen. Von wem? Von Johann Sebastian Bach.
1: Hallo, das ist von Jethro Tull.
0: Jethro Tull.
1: Ja.
0: Jethro Tull hat nicht nur beim Johann Sebastian geklaut, sondern auch bei mir. Irgend so ein englischer Besatzungssoldat nimmt alles mit. Es ist die Geschichte von einer Dampflok, die nicht mehr anhalten will. Und einer hockt noch im Zug drinnen. Und irgendein so ein Säckel hat die Handbremse geklaut von dem Zug, der hält nicht mehr an. Er kriegt Todesangst und dann wird er tierisch religiös. Er versucht nochmal zu beten. Meint, er könnte nochmal das Vater unser beten, aber er kriegt es nicht mehr auf die Reihe. Allmählich merkt er, dass der alte Mann da oben ihm gar nicht helfen will. Noch schlimmer, ihm vielleicht gar nicht helfen kann. Ziemlich heikle Situation für einen Allmächtigen, oder? Dass aber dieser Engländer, dieser langhaarige Seucher, mein Lied von der Flöte, mit der Flöte von der Dampflok nimmt und mit seiner Querflöte neikotzt, neirotzt, neispuckt, neifurzt, das ist eine Sauerei ohne Gleichen.

0: Scuba Dive Band.
1: Machen's gut. Einen schönen Abend noch. Tschüss.
0: Musiklegende aus Baden-Württemberg, Alex Kümmerlein und Band. Das ist euer Applaus. Vielen Dank, dass ihr da wart.

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ständig und so mit dem eigenen Geschmack bereichert worden, dass es teilweise auch wieder Vorbild wird für andere. Bekanntesten sind sicher die Maultaschen. Jetzt bitte, soll keiner daherkommen, es sei ein Herrgottsbscheißerler oder solche Dinge. Auch hier muss ich einfach sagen, das ist nicht ländlich, das ist irgendwo erfunden. In dem Wort steckt tatsächlich etwas drin, das mir heute nicht mehr nachvollziehen könne. Mit Maul, das könnte der Mund sein, und Tasch könnte die Tasche sein. Aber auch das ist falsch. Wir wissen, ob es Maul ist, denn ein Maultasch ist ein Schlag aufs Maul, ins Gesicht. Und hier bei Maul unterscheiden wir auch nicht von Tier und Menschen. Aber einst hieß es, wie im Alemannischen vor der Lautverschiebung, Mul. Und dann wurde es zu Maul. Also man muss vorsichtig sein. Es ist nicht zu klären, wie es zusammenhängt. Es gibt eine Gräfin Maultasch in Südtirol. Ob die damit zusammenhängt, wissen wir etwa. Also freuen wir uns an den Maultaschen, ob geschmelzt oder in der Prier. Aber beim Begriff seien wir vorsichtig. Wünschen uns lieber einen guten Appetit.

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2: Grüß Gott, herzlich willkommen zur Schwäbischen Sprechstunde. Der heutige Begriff Streu. Schläge sind gemeint, hauptsächlich Schläge bekommen. Es geht oder besser, hat's geht, die Redensart. Wenn jemand noch bevor ihn ein Stück oder Hand trifft, jammert, nur seit wird der schreit, schau vor das Streu. Ein vielfältiger Begriff im Schwäbischen, aber auch im Deutschen allgemein. Geschrieben wird es im Wörterbuch als Streich. Und da fällt einem ja die Redensart 7 auf einen Streich ein. Und ein Baum, der mit der Axt gefällt werden soll, fällt auch nicht mit dem ersten Streich. Wer mit einer Sache zurechtkommt, kommt damit Streich. Eine zweite Redensart, Streukrieger wie Hupperte, spielt wieder in der Kindheit. Ich will es einmal so erklären, als Kinder sei man in Wald oder ein Bach und habe uns Pfeife aus Esche gemacht. Im Frühjahr, wenn der Saft steigt, noch geht auch die Rinde leichter vom Holz. Das Stickle, das man braucht hat, haben wir uns an den Schenkel gelegt, mit dem Griff vom Messer, das man Evel im Hosensack mitgeführt hat, so lang auf das Stickle geschlagen, kauert, bis sich die Rinde gelöst hat. Eben für die Hupperte. So die mundartige Bezeichnung wird Pfeife oder Flöte heißt es im Wörterbuch. Endlos im Schwäbischen. Es braucht natürlich noch mehr, bis aus der Pfeife oder Flöte ein Ton herauskommt. Und zu allem hat man Sackmesser braucht. Soll ja nicht mehr sagen, die Hupperte gäb's bloß im Schwäbischen. Denn Frage war ich nur die Hupe. Das akustische Warnsignal der Kraftfahrzeuge. Schallnachahmendes Instrument. Es wird halt anders geschrieben und ausgesprochen. Aber wenn es laut ist, tut es auch weh. Da schreist du noch aufheilen.

0: Telefon klingelt in aller Herrgottsfried. Und es ist, weil ihr allein wohnt, leider ganz bestimmt für mich. Vom Schlaf noch ganz verpeilt, frag ich gründig, ja, was gibt's? Hier neu recht tönt's im Hörer, klirrend kalt und spitz. Wir haben gehört, dass Sie ein exklusiver Musiklehrer sind, weil unsere Tochter, die Chantal, ein hochbegabtes Kind, die soll doch jetzt der Instrument lernen dürfen müssen. Und was für uns, frag ich? Ja, aber das müssen Sie doch wissen. Ich zuck zusammen und denk mir, Widerspruch macht da nicht viel Sinn. Und Frau Neurech dringt auch gleich mit Vehemenz auf einen Termin. Ich frag, wie ist das mit der Tochter? Ist die denn auch dazu bereit? Unsere Chantal steht bei Fuß, ab sofort und jederzeit. Außer montags, ehrlich gesagt, da wär's ein bisschen blöd. Weil unser aller Liebling da schon zum Eiskunstlaufen geht. Später singt sie noch im Schulchor die allererste Stimme. Und wenn Chantal da fehlen tät, das wär für uns ganz schlimm. Okay, sag ich noch, da lese halt für den Dienstag ein. Am besten gleich am Nachmittag, da wär noch alles frei.
1: Oh, am Dienstagnachmittag, das ist jetzt ganz schlecht, weil unser Spatz doch auch so gern mal zum Reiten soll er möcht. Und auch danach hat sie keine Zeit, da muss sie zum Judoka. Sie macht doch grad der schwarze Gott beim Hayaki Sukuma. Anschließend Spanisch, dann Russisch, dann Französisch Seminar. Und dann noch die Musikstund neu, das wär nicht zumutbar. Und auch am Mittwoch, da geht gar nichts, das sag ich Ihnen gleich. Da trainiert sie nämlich exklusiv im Tennissportverein. Sie rangiert zwar klubintern, längst schon auf dem ersten Platz. Doch sie soll doch mal in Wimbledon spielen, unser Schatz. Sie schlägt schon wie ein Profi, bloß die Rückhand ist noch schwach. Das ist der Grund, warum sie abends jetzt das Zusatztraining macht. Und hinterher muss sie noch geschwind zur Chess-Gymnastik fahren, weil so ein bisschen Bewegung kann, so man kennt nie schaden. Meistens ist dann auch schon Zähne und sie wird lachen. Doch irgendwann, da muss Chantal ja auch mal Hausaufgaben machen.
0: Okay, sag ich, dann legen wir's auf den Donnerstag.
1: Oh, am Donnerstag, ich mein, dass sie da schon was hat. Ach ja, da fängt sie doch jetzt mit der Laufstegschulung an, damit sie sich bewegen lernt wie ein richtiges Mannequin. Aber vielleicht ging's abends nach dem Schwimmkurs, da ist es zwar schon Nacht. Einmal in der Woche geht schon, dass man da mal eine Ausnahme macht.
0: Also nachts, das passt mir jetzt nicht, hör ich mich entgegnen. Dann müssen wir das Ganze halt auf der Freitag legen.
1: Neu, da ist sie bei McDonald's, weil irgendwann da braucht das Kind ja schließlich auch mal was Warmes in sein Bauch. Sie hat eh schon so viele Probleme mit der Magen, doch vielleicht ist nur am Nachmittag. Gleich nach der Hausaufgabe, ach was red ich, da ist sie doch schon ab 4 im Ballett. Später Golf und Aquastepp, also freitags, da geht's nicht. Und am Samstag muss ich, glaub ich, wegen ihrer Bulimie, ihrem Juckreiz und dem Muskelzucker zur Psychotherapie, weil sie dauernd so schlecht träumt, spuckt und Fingernägel beißt und manchmal völlig grundlos so der Kopf nach hinten schmeißt. Kein Mensch weiß, wo das herkommt, nicht mal ihr Therapeut. Und so eine Elektroschockbehandlung, das braucht halt auch seine Zeit. Aber zurück zu der Musikstund, die wär's denn sonntags nicht so spät.
0: Also, da muss ich sie enttäuschen. Sonntag schaff ich nicht.
1: Also da hört sich doch alles auf, das glaub ich ja wohl nicht. Sie meinet wohl, dass wir auf sie angewiesen sind. Nach unserer Chantal schlecken sich andere Lehrer die Finger, die wär glaub eh schade für sie. Ich denk, da red ich gar nicht länger, hat wegen dem bisschen Sonntag keine Zeit für unser Kind. Ja, sie Schnäppchen muss sie, können sie. Was glauben sie denn, wer sie sind? Auf euch wie sie können wir verzichten, sie Instrumente Schinder. Unsere Chantal kriegt sowieso bloß jemand mit mehr Herz für Kinder.

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2: Das nächste handelt von einem sehr guten Freund, mit dem ich über diese Thematik auch reden kann. Wir kennen uns seit vielen, vielen Jahren. Er kommt aus Kasachstan, wohnt aber seit über 30 Jahren in Lonsinger, also ist schon eingemeindet hier ins Schwäbische. Er heißt Leo und ist ein krasser Typ, wahrscheinlich, weil er aus Kasachstan kommt. Und der Leo und ich, jetzt im Herbst sind wir auf dem Cannstatter Wasen gewesen und der Leo ist ein Typ, der ganz gern isst und trinkt, was im Prinzip auch in Ordnung ist und so hat er es auch gemacht auf dem Cannstatter Wasen. Er hat also ordentlich Essen und Trinken zu sich genommen, was vom Prinzip her auch kein Problem ist. Jetzt ist aber dem Dackel eingefallen, dass er nach diesem Festzeltbesuch auch noch mit der Achterbahn fahren will. Und dann habe ich gesagt, das kannst du nicht machen, Leo, das kannst du nicht machen, das gibt dir Oglick. Jetzt hat er sich aber schwer davon abbringen lassen. Nur durch ein Gutzle, das mir spontan eingefallen ist, konnte ich quasi diese Situation abwenden.

Mein lieber Freund, manchmal kann der Schuss auch nach hinten losgehen. Das hat zumindest jetzt auch meine Elfriede feststellen müssen. Ist sie mir doch schon seit einem halben Jahr mitsamt meine Junge in die Ohren gelegen, dass man doch endlich so eine Munddusche, wo sie da immer im Fernseher vorführt, her tun soll. Aber ich habe noch bloß gesagt, dass mein Großvater, mein Vater und ich unser Lebtag mit einem Zaubutzbecher Small ausgespielt haben und zumindest meine Vorfahren haben bis letzter noch ihre eigene Zehe im Maul gehabt. Bei mir bin ich da nicht so ganz sicher, denn ich habe ab und zu den Eindruck, dass ich mir an meiner Familie nur Zeh ausbeiß. Jetzt schlag mir's Blechle. Habe ich zur Weihnachten für mich plus ein einziges Päckle unter unserem Sonderangebot dann ein Bäumle vorgefunden? Das muss fei arg teuer gewesen sein, weil da alle drei Emberles und sogar noch meine Schwiegermutter dran zahlt haben. Ha, dann muss eben's recht sein, habe ich gedacht und habe mich voller Vorfreude ans Auspacken gemacht. Jetzt hat mich schier gesetzt. Haben mir doch die händerlistigen Familienmitglieder eine Munddusche geschenkt, für 4 Personen. Ich habe noch gleich nachgezählt, die Elfriede, der Markus und der Andreas, und dann habe ich gefragt, ob die Vierteldüse für mich oder für meine Schwiegermutter sei. Sie ist nach voller Entrüstung mir zugesprochen worden. Zum Glück haben sie mich nicht gefragt, ob ich mich über das Geschenk freue. Vielleicht hätte es noch wieder Tränen gegeben, wie schon mal. Aber was willst du da sagen? Geschickt haben sie schon eingefädelt. Wenn ich es auch gleich mitgekriegt hätte, dann hätte ich vielleicht nur einen größeren Schaden verhindern können, aber so ist dann schon unser Andreas mit der Bohrmasche im Badezimmer verschwunden gewesen und hat so Pi mal Daumen 2 Bohrlöcher gesetzt und erst wo er die Munddusche hat nachschrauben wollen, hat er gemerkt, dass er nicht zwischen dem Spiegelschränkli und die Handwaschbecken reingegangen ist. Dass alles voller Bohrstaub war, das hat meine Elfriede mehr aufgeregt wie mich. Ich hab's halt blöd gefunden, dass er schon die Dübel neigeschlagen gehabt hat. Und dass ihm ins Leben geredet hat, weil er gleich in der Mitte unter unserer Steckdose das nächste Bohrloch hat setzen wollen, ist allgemein nicht zur Kenntnis genommen worden, weil die Elfriede mich auch geschrien hat, dass ich das Kind jetzt so anschreien soll. Also hat mich's auch nicht mehr interessiert, wo er zwischen dem Handwaschbecken und dem Klo seine nächste und entscheidende Bohrlöcher gesetzt hat. Wo die Elfriede dann noch 2 Stunden mit dem Putzlappen und dem Kübel das Bad verlassen hat, ist dann unter Ausschluss des Beschenkten die Munddusche von ihren Käufern eingeweiht und in Betrieb genommen worden. Ich bin dann derweil im Wohnzimmer gesessen und habe die Munddusche-Betriebsanleitung eingehend studiert. Mit so einem wissenden Augurenlächeln bin ich dann im Badezimmer erschienen, wie die Elfriede gerade mit einem spitzigen Griller ihr ganzer Blues verspritzt hat. Also habe ich die Sache in die Hand genommen. Zuerst habe ich einmal das Behälterle gefüllt mit lauwarmem Wasser, dann habe ich das Gerät eingeschaltet und habe fachmännisch die Düse ins Maul eingeführt. Weil ich aber den Hebel am Handgriff nicht aufgebracht habe, habe ich es wieder raus vom Maul und habe es außerhalb probiert. Dummerweise hat die Düse gerade auf mein linkes Auge gezeigt, wo der Hebel endlich aufgegangen ist. Ich habe schnell die Augen zugemacht und die Düse weggehoben. Dann hat der Strahl meine Elfriede getroffen, weil, wenn meine Elfriede im Zimmer ist, ist es eigentlich schwer, sie nicht zum Treffen. Also habe ich die Düse, nachdem ich nur den Spiegel verspritzt habe, schnell wieder ins Maul reingeschoben, wo mir der Strahl meine Zäpfle massiert hat, dass ich hier drauf verstickt wäre. Unter dem brüllenden Gelächter von meiner Familie habe ich die Düse ins Handwaschbecken reingeschoben und anstatt auf aus, habe ich den Hebel auf Massagestrahl gestellt. Jetzt hat es so gespritzt, dass ich schnell die Düse wieder ins Maul geschoben habe. Boah, da hat es mir noch die Bagentasche geschwind, gefüllt mit Wasser. Am Anfang habe ich es noch geschluckt wie Narren, aber das Letzte habe ich nicht mehr kennen, dann habe ich einfach den Stecker gezogen. Himmel, Krawatte und Hose in Batsch nass gewesen und mein Zahnfleisch hat gribbelt, wie wenn eine Kompanie Ameisen drauf rummarschieren würde. An der Spiralleitung von der Düse ist das Wasser runtergelaufen und auf den Boden tropfelt, aber mein Elfriede ist stillschweigend mit dem Bodenlumpen gelaufen. Sonst darf man nicht einmal ein Tröpfel Rasierwasser runtertropfeln, aber jetzt so ist das natürlich etwas anders. Ich habe mich am nächsten Morgen nochmal ohne Kleider mit der Munddusche beschäftigt und ich komme auch jetzt ganz gut mit ihr zurecht. Aber ich habe das unbestimmte Gefühl, dass mein Elfriede gar nicht mehr so gern sieht, weil sie immer, wenn wir aus dem Bad sind, mit dem Lumpen der Spiegel, die Wind und der Boden trocken reiben muss. Naja, vielleicht kriege ich noch das nächste Weihnachten etwas, was ich mir wünsche. Es grüßt dich ganz herzlich, dein vor gesundem Zahnfleisch strotzender Freund, Eigen Emberle.

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1: Münzinger, mein Münzinger von Sandra Linsenmeier. Münzinger, mein Münzinger, ein Städtle, wunderschön. Im Flug mein Herz erobert, drin wandle, war wie mehr. Zwischen Hungerberg und Beutelei, a Wasserhünze auch. Im Schatten zwar ein Urach quer, doch's hat sich vieles dauer. 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Doch Münzinger hän's richtig gemacht, hän Butlet geschafft, trotzdem gelacht. Aus vielem gelernt, noch besser gemacht und doch nur recht bescheiden. Stolz können sie sein, die Münzinger, die misst sich jetzt verkleiden. Die Wirtschaft läuft, die Besucher kommen, die Natur, die kann sich sehr lau. Drum lohnt sich's auch, ihr liebe Leid. Nehmt euch Zeit und guckt genau. Seid gespannt mit viel Gemütlichkeit, was Stadt und Land euch bietet. Seid meine Gäste mit Freude und Lieder, genießt den Besuch und kommt wieder.

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Mein lieber Freund, wenn ich 3 Tage lang in der Wilhelma vor einem Affekäfig nachgesessen wäre, hätte ich wahrscheinlich weiter davon gehabt als von dem, was ich jetzt wieder hinter mir habe. Angefangen hat es da damit, dass ich gutmütig ein Sembel meiner Elfriede einen wunderschönen Blumenstrauß mit heimgebracht habe. Meine Elfriede hat mich dann ganz verwundert gefragt, was ich denn für einen Grund hätte. Und jetzt habe ich dummerweise gesagt, dass mir das halt so in den Sinn gekommen sei. Und das hat sie mir nicht geglaubt. Es hat ja auch gestimmt gehabt. Der Herr Pfarrer hat morgens im geistlichen Wort im Radio gesagt gehabt, wir sollen doch unsere Frauen einmal wieder einen Blumenstrauß mitbringen. Und das habe ich halt nicht sagen möchten, dass ich gut da stand. Aber jetzt ist die Sache gehörig schiefgelaufen. Zuerst war meine Elfriede narrt, weil sie gemeint hat, ich hätte ein schlechtes Gewissen, weil ich im Geschäft vielleicht mit eurer Verhältnis hätte. Und dann bin ich narrt gewesen, weil sie das vermutet hat. Jetzt hat sie noch angefangen zum Schmeucheln und ich bin auch immer noch narrt gewesen. Dann hat sie wieder angefangen, Zedermord, ja, ich mag sie nicht mehr und ich hätte andere, oh Gott. Jetzt habe ich natürlich schnell nachgegeben und habe gesagt, dass wir wieder gut sind miteinander. Das war am Donnerstag. Am Freitag war standesamtliche Trauung von der Elfriede ihrer Patentochter. Freilich sind wir rechtzeitig aus dem Haus und wir waren sogar noch vor dem Brautpaar da, aber das Standesamt ist im ersten Stock gelegen und da hätten wir die Stiegen auflaufen müssen. Ich habe zur Elfriede gesagt, wir laufen, aber meine Elfriede hat gesagt, und ich fahre mit dem Aufzug. Also bin ich die Treppen auf und habe droben auf meinen Haushaltsvorstand gewartet. Aber meine Elfriede und der Aufzug sind nicht gekommen. Also bin ich wieder runtergelaufen und guckt, wo meine Elfriede jetzt wieder nah ist. Jetzt habe ich aber mit der Zeit mitgekriegt, dass meine Elfriede mitsamt ihrem Aufzug zwischen dem Erdgeschoss und dem ersten Stock festhängt. Der Aufzug war zwar auf 4 Personen ausgerichtet und meine Elfriede war allein, aber so etwas wie meine Elfriede hat der Aufzug wahrscheinlich noch nie in den ersten Stock aufgezogen. Und deshalb hat er halt seinen Geist aufgegeben. Also ich habe den Aufzug ja ein bisschen verstanden können. Aber meine Elfriede natürlich auch. Wo sie noch angefangen hat, grillen, schreien, buckeln und heilen. Trotz allem, was hätte ich machen sollen? Ich habe dafür den Hausmeister geholt und der hat sofort den Kundendienst angerufen. Aber bis die da waren, ist der Elfriede ihr Patentochter verheiratet gewesen und ich habe noch halt eine junge Leute der Trauzeuge gemacht. Das hat mir meine Elfriede bis heute noch nicht verziehen. Die hat doch glatt behauptet, wo sie wieder in Freiheit war, ich hätte auch irgendeinen Hebel gedreht, dass ich auch so eine Trauzeugin machen darf. Das hat auch keinen Wert gehabt, dass der Hausmeister und der Aufzugsmechaniker meine Elfriede an Eidestadt erklärt hat, dass ich wirklich nichts dafür können. Wenn sich meine Elfriede mal etwas in ihren eigensinnigen Kopf gesetzt hat, dann bleibt es auch da drin. Beim Essen im engsten Familienkreis hat sie mich noch keines Blickes mehr für würdig befunden und hat sich also bloß noch mit der Braut unterhalten. Mein lieber Freund, mir war's eigentlich recht, weil ich nach meinem 27. Referat über die Anfälligkeit von Aufzügen wirklich nämlich gewusst hätte, was ich noch schwätzen soll. Nach einer sehr lautlosen Nacht ist also der Samstag über mich und meine Elfriede reingebrochen. Sie hat sich extra für die kirchliche Trauung ein neues Kleid gekauft mit tiefem Dekolleté. Man hat's ja. Und neue Perlenkette. Süßwasserperle. 4-fach geschlungen. Ich hab's ja. Beim Friseur war sie auch noch und dann sind wir schweigend miteinander in die Kirche gefahren. Und da hat's den nächsten Schlag da. Die Brautmutter hat das gleiche Kleid angehört wie meine Elfriede. Ich mein, sie haben ja auch ähnliche Figuren gehört. Meine Elfriede hat so geheult, dass alle gemeint haben, das sei ihr Kind, wo sie da jetzt hergeben muss. Zum Glück war ich an dem Kleid nicht auch noch schuld, sonst hätte ich auch nicht laufen können, gleich noch in meinem Sonntagsanzug. Jetzt hoffe ich halt, dass das junge Brautpaar die Sache nicht so richtig mitgekriegt hat. Aber ich habe fein nichts mehr von der Hochzeit gehabt. Mein lieber Freund, jetzt gehe ich wieder runter zu meiner Elfriede und helfe ihr beim Hochzeitskuchen essen. Vielleicht verzeiht sie auch mir nochmal. Es grüßt dich ganz herzlich, dein hungriger Freund Eugen Emberle.

0: morgens los und nach dem Frühstück geht's nochmal von vorne los.
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0: Vielen Dank. Am Akkordeon Janis Philipp Uhlmann.
1: Am Gesang Christoph Pelgen.
0: Gesang und Geige Gudrun Walter.